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ist auch neu. Calvin Harris und Jazzy. Satisfy. 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

0: man einer schwangeren Frau die Toilette verweigern?
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0: Oh, ich bin mal so krass auf deine Meinung gespannt. Es ist etwas passiert gestern und da dachte ich eigentlich, dass es gar nicht so möglich ist. Also, habe ich mir keine Gedanken gemacht. Ich habe eine Freundin, die ist schwanger, sichtbar schwanger, sehr, sehr schwanger. Und die muss ständig auf Toilette. Das ist einfach so ein Ding bei Schwangeren, habe ich das Gefühl. Und wir waren gestern unterwegs. Ich sag nicht wo, ich sag nicht in welcher Planet-Metropole, ich sag auch nicht, was für ein Laden das war. Aber sie meinte, oh Mann, ey, ich muss schon wieder auf Toilette. Und dann sag ich, dann geh doch schnell hier in diesem Laden. Es war ein Verkaufsladen. Und wir gehen rein und sie ist super schwanger. Jeder sieht, dass sie schwanger ist. Und dann sagt sie ganz lieb zu dem Menschen hinter der Theke, oh, könnte ich mal ganz kurz ihre Toilette benutzen? Dann sagt diese Person, nein, das ist nur für unsere Kunden. Das konnte ich nicht glauben. Ich weiß nicht, bin ich bescheuert? Ist das eine normale Aussage? Dann habe ich diese Person angehört und gesagt, entschuldigen Sie, diese Frau ist schwanger, das sehen Sie doch. Ja, nein, also das ist nur für unsere Kunden, da müssen Sie was kaufen. Meine Freundin natürlich, ne, die konnte es nicht mehr aushalten. Ja, dann kauft sie halt hier schnell was, ist auf Toilette abgedüst. Da habe ich diese Person angeguckt und habe gesagt, was soll das? Ja, nein, also das steht hier und das ist einfach so. Und wenn das halt nur für Kunden ist und da würde die Person einfach machen, was hier stehen würde. Habe ich gesagt, ja, das ist mir auch rausgerutscht, weil es war auch ein bisschen frech. Habe ich gesagt, Hauptsache nicht selber denken. Weil ich so dachte, und wenn wir jetzt auf dieses Schild schreiben, hier dürfen nur Personen mit einer roten und einer gelben Socke rein, würde sie das dann auch einfach so durchsetzen? Also ich fand das so unmöglich. Oder sagst du jetzt, ey Jella, das ist normal. Aber wenn du das sagst, dann müssen wir wirklich nochmal unser Gesellschaftskonzept irgendwie überdenken. Hä?
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0: Und heute ist es soweit. Er ist unterwegs. Er ist bekleidet mit einem grauen Mantel. Der ist sehr, sehr groß. In diesem Mantel die krassesten Tickets für die krassesten Konzerte und die geilsten Events. Verknotet in diesem Mantel.
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0: Ja, irgendwo ist er unterwegs in den Planet Metropolen und er wartet auf dich. Bist du die erste Person, die Leander aus dem Planet Team in diesem grauen Riesenmantel entdeckt? Abklatschen, dann hast du eine gewisse Zeit. Und kannst versuchen, so viele Tickets in dem Mantel abzuknoten, wie du schaffst. Und dann geht's vielleicht für dich zu The Weeknd, zu Jazik, zu Nemo, zu Bowser, zu Charlie Puth, Özcan Kosa, Tané. Es ist wirklich ultra krass, gibt so viele Tickets und du brauchst flinke Fingerchen. Heute ist es soweit, ich verrate jetzt schon ein bisschen was. Komm, was soll denn der Geiz? Also, der Ticketdealer Leander wird heute Nachmittag unterwegs sein. Das wird bei Patrick passieren, also ab 14 Uhr. Und er wird sein in, ich sag's einmal ganz schnell, Marburg.
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0: wunderschönen guten Morgen an diesem Mittwoch. Und der Tankrabatt ist weg. Später kann es also wieder richtig teuer werden beim Tanken. Alle Infos dazu und noch mehr, die hörst du gleich bei Peter in den Planet News.
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4: Ich bin Peter. Jagd auf junge Wölfe in Hessen. Bis zu 40% von ihnen sollen getötet werden dürfen, plant das Landwirtschaftsministerium. Das soll unter anderem Weidetiere besser schützen. Umweltverbände kritisieren den Plan scharf. Die Ozeane sind so warm wie noch nie um diese Jahreszeit. An der Oberfläche haben sie im Schnitt um die 21 Grad, sagt der EU-Klimadienst Copernicus. Das kann demnach schwere Folgen haben, wie zum Beispiel mehr extreme Stürme und Überschwemmungen. Der Tankrabatt ist zu Ende. Das heißt, heute Mittag könnten an der Tankstelle also wieder die knapp 17 Cent Steuern draufkommen. Allerdings waren die Spritpreise schon in den letzten Tagen deutlich hochgegangen. Dazu sagt der ADAC, das sei nicht gerechtfertigt. Co-Gastgeber Mexiko steht im Achtelfinale der Fußball-WM. Mexiko hat Ecuador mit 2:0 geschlagen. Auch Top-Favorit Frankreich ist weiter, nach einem 3:0 gegen Schweden. Außerdem steht Norwegen im Achtelfinale, nach einem 2:1 gegen die Elfenbeinküste. Dein Planet-Wetter, heute erstmal wolkig, Richtung Mittag schöner, bis 28 Grad, morgen dann insgesamt mehr Wolken.
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0: Habe ich gesehen, dass Norwegen gestern gewonnen hat. Haaland hat es 2:1 gemacht. Bin ich ja verliebt in den jetzt. Oh, den finde ich toll. Ein Wikinger-Mann, das gefällt mir. Es gibt aktuell keine größeren Staus, wir wissen von nix.
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0: Auch das nicht. Und jetzt würdest du ins Spiel kommen, wenn du was hast.
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0: Also für generell alles, was dir auf dem Herzen liegt und auf der Seele brennt. 0172 978 3000. Wie findest du denn den Fußballspieler Haaland? Schick's.
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1: Wir gehen rein in diesen Monat Juli. Den muss man dann immer ganz komisch aussprechen. Und was der vielleicht für dich zu bedeuten hat, dieser 1. Juli zumindest.
0: Wassermann.
1: Eine neue Idee passt vielleicht besser, als du dachtest. Dein Lucky Level 4 von 5 heute.
0: Fische.
1: Neue Bekanntschaften, die können dein Leben absolut bereichern. 4 von 5.
0: Widder.
1: Dein Motto heute, Vertrauen statt Kontrolle. Versuch das mal. 2 von 5.
0: Stier.
1: Du wirst immer mutiger. Nimm Konflikte einfach selber in die Hand. 5 von 5.
0: Zwillinge.
1: Die Liebe, die geht oft ihren eigenen Weg. Deswegen sei ganz gespannt, was dann da so passiert. 4 von 5.
0: Krebs.
1: Vielleicht ist keine Antwort. Entscheid dich lieber. 2 von 5.
0: Löwe.
1: Zu viele Optionen. Vielleicht ist das Einfachste gerade das Beste. Dein Lucky Level 3 von 5.
0: Jungfrau.
1: Ordnung ist wichtig, aber ein bisschen Chaos schadet manchmal auch nicht so. Ein bisschen Chaos, nicht übertreiben. 4 von 5.
0: Waage.
1: Harmonie ist schön, aber Liebe darf auch so ein bisschen Ecken und Kanten haben. 3 von 5, dein Lucky Level.
0: Skorpion.
1: Struktur, die kann helfen, aber du darfst auch gerne mal so ein bisschen improvisieren. 3 von 5.
0: Schütze.
1: Was nicht passt, wird passend gemacht. Du hast alles im Griff. Volle Punktzahl, 5 von 5.
0: Steinbock.
1: Du gibst viel, achte drauf, dass auch ein bisschen was zurückkommt. 4 von 5 heute.
0: Lucky Star.
1: Das ist Schütze, weil du findest immer einen Weg.
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Ryan, Olivia Dean in diesem Mittwochmorgen um 20 vor 7. Und es ist der 1. Juli heute und wir sagen Happy Birthday an eine der krassesten Frauen, die es so gibt in der Musikbranche. Sie war eine der ersten, die in diesem Game mitgemacht hat. Die Rede ist von, ich sag mal ihren richtigen Namen, vielleicht weißt du sogar dann, um wen es geht. Melissa Arnett Elliott. Sofort eine Gänsehaut, einmal rauf, einmal runter. Die Rede ist natürlich von Missy Elliott, eine der ersten Rapperinnen aus den 90ern. Sie ist eine perfekte Flashback-Person, weil die hat wirklich in jedem Jahrzehnt hatte die einen krassen Song. Also She's a Bitch ist von 99.

heute am 1. Juli 2026 feiert sie Geburtstag. Jetzt denke ich so, wie alt wird diese Person sein? Ich hatte gar keinen Plan. 55. Oh, das kann man gar nicht glauben. Wie krass ist die Frau? Also die war schon immer da und die wird auch immer da sein. Und selbst wenn sie nicht mehr ist, überdauert das einfach. Unglaublich. Unsterblich hat die sich gemacht einfach mit ihrem Werk. So, du checkst. Missy Misdemeanor Elliott in der Planet App. Und zwar im Channel. Es gibt so viele Channels in der App. Die App ist kostenlos. Und der Channel, der da vielleicht ganz gut ist, Flashback Friday. Du hast die Mucke aus den 90ern, 99, wir haben es gehört, 2000ern, passt zu Missy Elliott und den 2010ern. Also check auf jeden Fall die App und Happy Birthday an Melissa Arnett Elliott.

das ist Justin Bieber. Sing doch noch mal. I need you to stay, I need you to stay. Doch, er wird nicht auf Tour gehen, wahrscheinlich, mit dem neuen Album oder den beiden neuen Alben. Die hat er ja rausgebrettert, Justin Bieber, leider keine Welttournee, schade. Oh.

0: Track, Cantaye. Och Gott, ist das schlimm. Es tut mir leid. Ich weiß nicht mal, was Sorry auf Spanisch heißt, aber dieser Song, wir checken den gleich.
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2: Ich bin Leander. Schwerer E-Scooter-Unfall in Babenhausen. Dabei ist ein 6-jähriges Kind schwer verletzt worden. Ein Autofahrer hatte das Kind laut Polizei im Gegenverkehr erfasst. Rätselhaft ist, was danach passierte. Der 28-jährige Autofahrer stieg aus und lief zum verletzten Kind. Währenddessen setzte sich ein Unbekannter in den Unfallwagen und fuhr davon. Es ist mehr als nur eine Namensänderung. Die Unterstützung für Langzeitarbeitslose heißt ab heute nicht mehr Bürgergeld, sondern Grundsicherung. Für Bezieher gelten deutlich schärfere Regeln. Wer zumutbare Arbeit ablehnt oder wiederholt Termine beim Jobcenter versäumt, dem kann die Unterstützung drastisch gekürzt oder ganz gestrichen werden. In deutschen Schubläden liegt geschätzt eine Tonne Gold, versteckt in alten Handys. Das hat eine Studie der deutschen Rohstoffagentur ergeben. So gibt es 167 Millionen Althandys in deutschen Haushalten und in jedem davon befinden sich Metalle, unter anderem auch Gold und Silber. Der Wert aber nur etwa 1,25 Euro pro Handy. Bei der Fußballweltmeisterschaft hat Co-Gastgeber Mexiko es ins Achtelfinale geschafft durch ein 2:0 gegen Ecuador. Auch die Franzosen sind weiter. Sie haben Schweden mit 3:0 besiegt. Außerdem steht Norwegen im Achtelfinale nach einem 2:1 gegen die Elfenbeinküste. Dein Planet-Wetter. Heute erstmal wolkig, Richtung Mittag schöner, 24 bis 28 Grad. Morgen dann etwas mehr Regen dabei, 25 bis 30 Grad.
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0: Achtung auf der A67, Darmstadt Richtung Mönchhof-Dreieck, zwischen Rüsselsheimer Dreieck und Rüsselsheim-Ost. Da liegt ein Reifen auf der rechten Spur, da bitte aufpassen. A3 Frankfurt-Köln zwischen Kelsterbach und dem Mönchhof-Dreieck, 2 Kilometer Stop-and-Go nach einem Unfall. Das ist am Anfang von der Baustelle. Die A643 Mainz Richtung Wiesbaden zwischen Mainz-Mombach und dem Schiersteiner Kreuz, 3 Kilometer Stop-and-Go. Das waren so die größten Staus, aber mehr Infos auch für deine Strecke checkst du immer in der Planet-App.
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0: Ist in Hauswurz? Wie süß! Ich möchte auch in Hauswurz leben, einfach damit ich das sagen kann. Wie die Olchis. Also in Hauswurz, wenn du Richtung Rommerz fährst, das ist beim Sportplatz in der Höhe.
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0: Das ist ganz süß, die Olchis. Kennt das noch jemand? Gibt's das noch? Das waren so Kinderbücher, glaube ich, mit so kleinen Kreaturen. Das bin natürlich

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2: Es gibt Geräusche, die uns warnen. Das hier zum Beispiel. Piep, piep, piep, piep, piep, piep, piep. Das ist die Park Distance Control. Die sagt dir, Achtung, es wird eng. Dann gibt es das hier. Du, du, du, du. Eine Sirene, die sagt dir, weg, hier, sofort. Und dann gibt es noch ein drittes Geräusch. Das lernst du in keiner Fahrschule, in keinem Erste-Hilfe-Kurs. Das lehrt dich das Leben. Und das ist das hier. Klack, klack, klack, klack, klack, klack, klack, klack, klack, klack, klack, klack. Das ist der Klang von jemandem, der sehr gezielt und sehr konzentriert, klack, klack, klack, und entschlossen in einen Taschenrechner tippt. Immer, wenn ich im Ausland auf einem Markt einkaufe und der Verkäufer greift zum Taschenrechner, ist das ein nahezu hundertprozentiges Zeichen, dass ich gleich zu viel Geld bezahlen werde. Aber spätestens, wenn er den Taschenrechner umdreht, mich anguckt und sagt, klack, klack, klack, klack, klack, just for you, my friend, special price, dann weißt du, das ist kein Angebot, das ist eine sehr, sehr freundliche Abzocke. Und ich kaufe es natürlich trotzdem.
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Das ist eine Nachricht an alle Schulen. Schmeißt die Bücher im Deutschunterricht weg, den ollen Goethe, den ollen Schiller und holt diesen Mann rein. Das ist Sänger Somba und dieser Mann ist ein Poet. Und ich finde, den könnte man im, weiß ich nicht, Deutsch-LK wirklich einfach mal durchnehmen. Es ist der Hammer. Der schreibt Texte, da kriege ich eine Gänsehaut. Und dann denke ich hier an Faust. Faust 1 und 2. Im Deutschunterricht. Langweilig. Ach Mann, der Somba. Ein ganz feiner, feiner Mann. Baujahr 2005. Unglaublich. Und er schreibt seine Songs ganz alleine. Jetzt sagst du, okay, wow, was ist daran so krass? Es ist schon krass, weil es sind oft viele, viele Leute an einem Song beteiligt. Ich glaube, bei Beyoncé manchmal 10, 11, 12 Leute. Jeder schreibt nochmal ein Fitzelchen, ein kleines Wörtchen. Bei Somba, wenn man mal guckt, steht immer nur er. Also er schreibt das und ich glaube, die Mucke macht er auch selber. Also, weiß ich nicht, er ist wirklich, Mann, ganz feiner Mann. Er hat einen neuen Song, der berührt mich jetzt schon. My body isn't ready. Also mein Körper ist nicht bereit. Und es geht quasi darum, wie das ist, Nähe zuzulassen. Aber man kann nicht, weil man irgendwie ein Problem mit dem Körper hat und irgendwie mit seiner eigenen Haut. Und da gibt es eine Zeile und ich finde, das könnte man wirklich mal in einer, weiß ich nicht, Gedichtanalyse machen. Er singt nämlich, du hörst es gleich, if I could crawl out of my own skin, would you let me in? Also wenn ich aus meiner eigenen Haut rauskriechen würde, würdest du mich reinlassen in deine? Ich kenne das manchmal, wenn man so verliebt in jemanden ist, dass man so denkt, ich wünsche, dein Körper hätte so einen Reißverschluss und ich könnte so in dich reinkriechen. Das klingt ein bisschen gruselig, aber wenn Nähe nicht nah genug sein kann, ach Somba, was machst du mit mir? Ich hoffe, dieser Song gefällt dir auch so gut. My body isn't ready. An diesem

0: ist Kelly Clarkson mit Stronger an diesem Mittwochmorgen. Ja, ein bisschen Stronger hätte auch die deutsche Nationalmannschaft spielen können. Leider raus im 16. Finale. Ich habe mit Leuten gesprochen, die meinten, ja, was ein Scheißspiel das war gegen Paraguay. Die sind zu Recht raus. Das hätte gegen Frankreich nie im Leben funktioniert. Also da ist viel Emotion. Bei Kanzler Merz war das ein bisschen anders. Der hatte dann einen ganz anderen Post nach dem Spiel abgesetzt. Viele haben sich darüber aufgeregt. So, jetzt gibt's News aus Regierungskreisen. Das und noch mehr, das hören wir gleich bei Leander in den Planet News.
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7: Ich bin Leander. Ab heute gibt's keinen Tankrabatt mehr an der Zapfsäule. Er ist um Mitternacht ausgelaufen. Das heißt, ab heute Mittag könnten an der Tankstelle wieder rund 17 Cent Steuern draufkommen. Allerdings sind die Spritpreise schon in den vergangenen Tagen hochgegangen, was laut ADAC nicht gerechtfertigt sei. Die Ozeane sind so warm wie noch nie um diese Jahreszeit. An der Oberfläche haben sie im Schnitt um die 21 Grad, sagt der EU-Klimadienst Copernicus. Das kann demnach schwere Folgen haben, wie zum Beispiel mehr extreme Stürme und Überschwemmungen. Feuer am Abend in einer leerstehenden Kurklinik in Bad Soden-Salmünster. Wie uns ein Polizeisprecher sagte, zogen sich die Löscharbeiten über mehrere Stunden, weil immer wieder Glutnester aufflammten. Wieso es gebrannt hat, ist noch unklar. Der Schaden liegt bei rund 200.000 Euro. Der Post von Bundeskanzler Merz zu unserem WM-Aus war offenbar eine Panne. Er hatte für ordentlich Wirbel und auch Kritik und Spott gesorgt, denn in dem Post hieß es, was für ein Spiel. Und auch der Einsatz und der Teamgeist der Mannschaft wurden da gelobt. Jetzt sprechen Regierungskreise von einem Abstimmungsfehler. Das sei leider sehr ärgerlich. Dein Planet-Wetter. Heute erstmal wolkig, Richtung Mittag schöner, 24 bis 28 Grad. Morgen dann etwas mehr Regen dabei, 25 bis 30 Grad.
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0: Achtung auf der A5, Frankfurt Richtung Kassel, zwischen dem Nordwestkreuz Frankfurt und dem Bad Homburger Kreuz. Da liegt ein Eimer auf der Fahrbahn, da bitte aufpassen. A3 Frankfurt-Köln zwischen Kelsterbach und Raunheim, 3 Kilometer Stop and Go. Die A67 Darmstadt Richtung Mönchhof-Dreieck zwischen dem Rüsselsheimer Dreieck und Rüsselsheim-Ost, 2 Kilometer Stop-and-Go. A643 Mainz Richtung Wiesbaden zwischen dem Dreieck Mainz und dem Schiersteiner Kreuz, 6 Kilometer Stop-and-Go. Und die A661 Egelsbach-Oberursel. Ich habe gerade Müsli gegessen. Ich habe den ganzen Mund noch so voll. Es tut mir leid. A661 Egelsbach-Oberursel zwischen Frankfurt-Eckenheim und Frankfurt-Heddernheim. Da 2 Kilometer Stau wegen dem Stau auf der Marie-Curie-Straße. Das ist stadteinwärts. So. Das waren die größten Staus. 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
0: Also diesen Ort liebe ich. Diese Planet-Metropole. Hauswurz. Als würden da die kleinen Olchis leben. Also in Hauswurz, wenn du Richtung Rommers fährst, beim Sportplatz ist das.
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0: Also viele, die ja nicht so aus Hessen sind, sind ja immer voll geschockt, dass es hier sowas gibt wie Darmstadt. Das check ich schon gar nicht mehr. Eiterfeld oder sowas. Aber Hauswurz, doch mega.
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0: zwei Newcomer treten auch heute wieder an diesem Mittwoch gegeneinander an mit sehr geilen Songs. Einen kennst du noch nicht, das ist Martinelli 45. Blue Curaçao heißt der Song, wir checken den gleich. Und den anderen, den kennst du vielleicht schon, weil wie gesagt, Runde 8 für ihn. Bleib im Game für mehr Fame. Du hast ihn jetzt, ja, weiß ich nicht, das 8. Mal in Folge gevotet. J-Town aus Frankfurt mit einem, ich möchte sagen, All-Time-Favorite-Song schon von uns.
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0: Ziel ist es ja, mit diesem Song in voller Länge zu laufen bei Planet J-Town. Hat das, wie gesagt, schon ein paar Mal geschafft. Hast du wieder Bock auf ihn? Ist ja kein Problem. Oder sagst du, nee, nee, mal was Neues?

0: Curaçao, das ist Martinelli, 4-5. Du checkst diese Songs auch mit ein bisschen Video, finde ich auch immer spannend, wie sehen die Künstler aus, in der Insta-Story von Planet. Und da gibst du deinem Lieblingskünstler einfach dein Vote. Und den Winner-Song in voller Länge checken wir heute Abend bei Patrick um 5:30.
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auf. Das ist ein richtiger Gangsterfisch, das gefällt mir sehr, sehr gut. Es ist Mittwochmorgen. Hi, ich bin Jella. Du bist bei Planet, der Hasenkopfkugelfisch. Geiler Name, muss man erstmal sagen. Geiler Name. Fischerinnen und Fischer in Griechenland finden ihn aber nicht so geil, weil dieser kleine Kugelfisch frisst die Netze leer. Warum heißt der Hasenkopf? Der sieht aus wie ein ganz normaler Fisch oder vielleicht auch wie so ein ganz normaler Kugelfisch. Aber der hat vorne richtige so Hasenzähnchen. Ganz spitz gehen die so vorne zusammen. Sieht schon verrückt aus, so ein Fisch mit Zähnen. Ja, und da knabbert er sich durch die Netze. Da knabbert er die Netze kaputt. Finde ich ja schon wieder gut. Das ist ein Rebellfisch für mich. Und ich glaube, dann auch andere Fische knabbert er so ein bisschen an. Und er wird, also er hat viel Familie, er vermehrt sich viel, er wird zu viel. Und deswegen hat die griechische Regierung jetzt eine Fangprämie ausgeschrieben und hat gesagt, so, es gibt 5,33 Euro pro Kilo von diesem Fisch. Das ist eigentlich auch pervers, gell? Also ich bin für den Hasenkopfkugelfisch. Ich finde, der kann sich verbreiten und alles durchknabbern, was geht. Und vielleicht kann man ihn dann auch irgendwie für Maniküre oder Pediküre nehmen. Meine Meinung.

0: Deutschland holt hier die krassesten Leute auf die Bühne. Comedy, Konzerte, zum Beispiel die Jungs von Fastboy. Du zahlst absolut gar nichts für diese Tickets. Entdeckst du heute Nachmittag ab 14 Uhr den Ticketdealer Leanders unterwegs in Marburg und schenkt dir vielleicht so viele Tickets, wie du schaffst, ihm abzuknüpfen. Mehr dazu, das checken wir gleich. Und Fastboy mit Beautiful Life gleich.
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2: Ich bin Leander. Schwerer E-Scooter-Unfall in Babenhausen. Dabei ist ein 6-jähriges Kind schwer verletzt worden. Ein Autofahrer hatte das Kind laut Polizei im Gegenverkehr erfasst. Rätselhaft ist, was danach passierte. Der 28-jährige Autofahrer stieg aus und lief zum verletzten Kind. Währenddessen setzte sich ein Unbekannter in den Unfallwagen und fuhr davon. Es ist mehr als nur eine Namensänderung. Die Unterstützung für Langzeitarbeitslose heißt ab heute nicht mehr Bürgergeld, sondern Grundsicherung. Für Bezieher gelten deutlich schärfere Regeln. Wer zumutbare Arbeit ablehnt oder wiederholt Termine beim Jobcenter versäumt, dem kann die Unterstützung drastisch gekürzt oder ganz gestrichen werden. Mehr Hitzewellen, mehr Trockenheit, das macht den Städten in Hessen ziemliche Probleme beim Pflegen ihrer Grünanlagen. In Frankfurt werden zum Beispiel aktuell praktisch nur noch junge Bäume gegossen. Die Kosten für die Bewässerung hätten sich in den vergangenen 4 Jahren mehr als verdoppelt. In Kassel rechnet man damit, dass auch einige Bäume sterben werden. Man komme mit der Wässerung einfach nicht hinterher. Mexiko hat seine erste große Gala bei der Fußball-WM gezündet. Der Co-Gastgeber hat Ecuador mit 2:0 geschlagen und steht im Achtelfinale. Davor hat Topfavorit Frankreich mit 3:0 gegen Schweden gewonnen und steht auch im Achtelfinale. Und da treffen die Franzosen auf Paraguay, die uns ja rausgeschmissen haben. Außerdem ist Norwegen weiter nach einem 2:1 gegen die Elfenbeinküste. Dein Planet-Wetter. Heute erstmal wolkig, Richtung Mittag schöner, 24 bis 28 Grad. Morgen dann etwas mehr Regen dabei, 25 bis 30 Grad.
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0: Achtung auf der A5 Heidelberg-Darmstadt. Zwischen Heppenheim und Bensheim im Karton auf der rechten Spur. Da bitte aufpassen. Karton en français. Achtung auch auf der A49 Kassel-Gießen zwischen Stadt Allendorf Nord und Stadt Allendorf Süd. Ein Holzteil auf der Fahrbahn, auch da aufpassen. Die A60 Mainz-Rüsselsheim zwischen Gitzheim-Gustavsburg und Bischofsheim 2 Kilometer Stau. A67 Darmstadt-Mönchhof-Dreieck zwischen dem Rüsselsheimer Dreieck und Rüsselsheim-Ost 2 Kilometer Stop and Go. A643 Mainz-Wiesbaden zwischen dem Dreieck Mainz und dem Schiersteiner Kreuz 5 Kilometer Stop and Go. Und A661 Egelsbach-Oberursel zwischen dem Freundesheimer Dreieck und Frankfurt-Heddernheim 4 Kilometer Stau. Das waren die größten Staus. Mehr Infos auch für deine Strecke immer in der Planet-App.
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0: In Hauswurz, ja, diesen Ort, diese Planet-Metropole, die liebe ich ja richtig heute Morgen. Also in Hauswurz, wenn du Richtung Rommerz fährst, das ist in Höhe beim Sportplatz. Und dann kam noch was von Jürgen per WhatsApp. Blitzer ist in Karben am Jukutz, Brunnestraße 30 km/h. Danke, lieber Jürgen.
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0: Wenn du auch was gesehen hast, gerne so machen wie der Jürgen. Einfach eine WhatsApp schicken an 0172 978 3000.

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1: Oh, ich kann mich gerade wieder so schlimm aufregen wie gestern. Eine schwangere Frau nicht auf Toilette zu lassen. Guck mal, das geht doch nicht, oder? Ich bin doch nicht falsch. Das macht man doch nicht. Ich war mit einer Freundin unterwegs gestern und die muss, und das wissen natürlich auch alle, die selber schon mal schwanger waren oder eine schwangere Person kennen, die müssen ständig aufs Klo. Ständig müssen die Pipi. Wegen der Blase und das Kind drückt da drauf. Also, wir unterwegs, ich sag nicht, in welcher Planet-Metropole, ich sag nicht, was für ein Laden das war. Sie sagt, ach, ich gehe mal hier kurz in den Laden und frag, ob ich auf Toilette gehen kann. Was soll da schief gehen? Wir gehen da rein, sagt die Person hinter der Theke, nein, die Toilette ist nur für Kunden. Mir ist wirklich der Mund offen stehen geblieben. Ich wusste nicht, dass das ein Ding ist, dass man das sagen kann zu jemandem. Und dann habe ich wie so im Film, habe ich so gesagt, Sie sehen, die Frau ist hochschwanger. Ja, aber das wäre so. Also, sie müsste was kaufen. Mussten wir da was kaufen? Meine Freundin ab auf Toilette. Dann habe ich wirklich zu dieser Person gesagt, das kann doch nicht ihr Ernst sein. Ja, aber es steht dran, nur für Kunden. Also, ne, wenn da jetzt stehen würde, auch für schwangere Frauen, dann wäre es kein Problem. Dann habe ich gesagt, ja, und wenn da steht, nur für Leute mit einer roten Socke am rechten Fuß? Unglaublich. Und dann war ich ein bisschen frech, muss ich sagen. War ich auch so ein bisschen aufgeregt, aber es kam aus mir raus, weil ich habe dann diese Person angeguckt und habe gesagt, Hauptsache nicht selber denken, ne?
0: Und was denkst du? 0172 978 3000.

0: Was geht heute an diesem Mittwoch? Ich sag mal, Tankrabatt ist over. Mehr dazu und natürlich alles andere auch in den Planet News gleich bei Leander.
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8: Ich bin Leander. Der Tankrabatt ist zu Ende. Das heißt, heute Mittag könnten an der Tankstelle also wieder die knapp 17 Cent Steuer draufkommen. Allerdings waren die Spritpreise schon in den vergangenen Tagen deutlich hochgegangen. Dazu sagt der ADAC, das sei nicht gerechtfertigt. Die Ozeane sind so warm wie noch nie um diese Jahreszeit. An der Oberfläche haben sie im Schnitt um die 21 Grad, sagt der EU-Klimadienst Copernicus. Das kann demnach schwere Folgen haben, wie zum Beispiel mehr extreme Stürme und Überschwemmungen. Feuer am Abend in einer leerstehenden Kurklinik in Bad Sodensaal-Münster. Dabei könnte laut Polizei ein Schaden von rund 200.000 Euro entstanden sein. Und für den könnten zwei Jugendliche verantwortlich sein, die ein Zeuge dort gesehen hat. Die Polizei sucht jetzt nach ihnen. In deutschen Schubläden liegt geschätzt eine Tonne Gold, versteckt in alten Handys. Das hat eine Studie der Deutschen Rohstoffagentur ergeben. So gibt es 167 Millionen Althandys in deutschen Haushalten und in jedem davon befinden sich Metalle, unter anderem auch Gold und Silber. Der Wert aber nur etwa 1,25 Euro pro Handy. Dein Planet-Wetter. Heute erstmal wolkig, Richtung Mittag schöner, 24 bis 28 Grad. Morgen dann etwas mehr Regen dabei, 25 bis 30 Grad.
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0: Achtung, please, A7 Kassel-Fulda zwischen Malsfeld und Homberg-Efzen. Fahrrad auf der rechten Spur, auf jeden Fall da vorsichtig fahren. A3 Würzburg Richtung Frankfurt zwischen Hanau und dem Offenbacher Kreuz, 4 Kilometer Stop and Go. A67 Darmstadt Richtung Mönchhof-Dreieck zwischen dem Rüsselsheimer Dreieck und Rüsselsheim-Ost, 2 Kilometer Stop and Go. A643 Mainz Richtung Wiesbaden zwischen dem Dreieck Mainz und dem Schiersteiner Kreuz, 5 Kilometer Stop and Go. Und die A661 Egelsbach-Oberursel zwischen dem Poingesheimer Dreieck und Frankfurt-Heddernheim, 4 Kilometer Stau.
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0: In Burgholzhausen bei der Feuerwehr, da sind 30 und in Bensheim, das ist am Rinnentor in Höhe von der Weinstube, 20 sind erlaubt.
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0: Jana hat geschrieben per WhatsApp, sie hat heute kurz Urlaub, dann am Montag 2 Wochen Praktikum. Meine Liebe, ganz viel Spaß und guten Morgen.
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0: Mittwochmorgen. Es ist officially der Juli angebrochen. Wir sagen diesen Monat jetzt auch noch ganz komisch. Juli? Juni? Nein, nein. Juli. Und wir gehen rein in den Astrocheck.
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0: Wir schauen, was dieser Tag für dich so parat hält und belunsen ein bisschen auf dein Lucky Level.
1: Wassermann.
0: Eine neue Idee, die passt vielleicht ein bisschen besser, als du dachtest. Dein Lucky Level, das ist 4 von 5.
1: Fische.
0: Neue Bekanntschaften, die können dein Leben bereichern. 4 von 5.
1: Widder.
0: Dein Motto heute, Vertrauen statt Kontrolle. Deswegen versuch das mal. 2 von 5.
1: Stier.
0: Du wirst immer mutiger, deswegen nimm die Konflikte einfach selbst in die Hand. Volle Punktzahl, 5 von 5.
1: Zwillinge.
0: Die Liebe, die geht oft ihren eigenen Weg, deswegen sei ruhig gespannt, was da so passiert. 4 von 5.
1: Krebs.
0: Vielleicht ist keine Antwort, entscheide dich lieber. Dein Lucky Level, 2 von 5.
1: Löwe.
0: Zu viele Optionen, vielleicht ist das Einfachste gerade das Allerbeste. 3 von 5.
1: Jungfrau.
0: Ordnung ist wichtig, aber so ein bisschen Chaos schadet eventuell nicht. 4 von 5.
1: Waage.
0: Harmonie ist schön, aber Liebe darf auch Ecken und Kanten haben. Dein Lucky Level, 3 von 5.
1: Skorpion.
0: Struktur, die kann helfen, aber du darfst auch gerne mal improvisieren. 3 von 5.
1: Schütze.
0: Was nicht passt, wird passend gemacht und du hast alles im Griff. 5 von 5.
1: Steinbock.
0: Du gibst viel, achte drauf, dass da auch ein bisschen was zurückkommt. Dein Lucky Level heute, 4 von 5.
1: Lucky Star.
0: Geht heute an Schütze, weil du findest immer einen Weg.
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0: Andrea, los geht's. Und da geht's gezielt zu Özcan Kosa. Ja. Hat sie. Und es geht zu Bowser. Das so flinke Finger habe ich noch nie gesehen. Es geht weiter zum Holy Festival. 30 Sekunden.
1: 15.
0: Nico Santos hat sie. Andrea auch schon.
1: 5.
0: The Weeknd ist auch drin.
2: Wahnsinn.
0: Zitterst du noch, Andrea,
2: ja,
0: oder?
2: Ich war gleich jung.
0: Das glaube ich.
1: Gott sei Dank ist die liebe Andrea nicht umgefallen. Und zwar am Montag in Darmstadt auf dem Luisenplatz. Sie hat alles richtig gemacht. Sie hat Leander entdeckt, den Ticketdealer. Leander hat dann diesen riesengroßen Trenchcoat aufgemacht. Darin verknotet Tickets für die geilsten Konzerte und Events. Andrea hatte 45 Sekunden lang Zeit, abzuknoten, was ging. Und mein lieber Mann, du hast es gerade schon gehört. The Weeknd und Bowser und Holy Festival und Özcan Kosa. Und du machst das? Ich würde doch sagen, heute genauso. Ja, wo wird denn der Ticketdealer sein? Ich verrate es einfach schon. Marburg. Marburg wird es sein. Wo genau? Das checkst du dann natürlich auch heute. Wann wird das soweit sein? Ich sage heute Nachmittag ab 2.

0: Der Vater von Miley Cyrus, wie das klingt, das war Billy Ray Cyrus zusammen mit Lil Nas X. Habe ich was getrunken oder was?
1: Mit Lil Nas X an der Old Town Road.
0: Ich habe nichts getrunken außer zwei Kaffee, aber das macht mich auch schon so ein bisschen bescheuert im Kopf. Wir checken gleich so die Stereo Hearts von Gym Class Heroes. Wie klingt das? Hör mal kurz rein. Noch eine ganz bekannte Stimme, nämlich die von Adam Levine. Das ist der von Maroon 5, Stereo Hearts. Gleich
1: nach den News.
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11: Ich bin Leander. Schwerer E-Scooter-Unfall in Babenhausen. Dabei ist ein 6-jähriges Kind schwer verletzt worden. Ein Autofahrer hatte das Kind laut Polizei im Gegenverkehr erfasst. Rätselhaft ist, was danach passierte. Der 28-jährige Autofahrer stieg aus und lief zum verletzten Kind. Währenddessen setzte sich ein Unbekannter in den Unfallwagen und fuhr davon. Kleinere Einkommen entlasten, höhere Steuern für Reiche. Es sollte eigentlich ein Sommer der Reform werden, bisher fehlt da aber noch der Durchbruch. Heute berät der Koalitionsausschuss von Union und SPD nochmal über einige Streitthemen in dem großen Reformpaket. Umstritten ist da zum Beispiel, ob Steuerermäßigungen für Handwerkerleistungen abgeschafft werden sollen. Gleiches gilt für die pauschale Versteuerung von privaten Fahrten mit Dienstwagen. Der Kölner Dom kostet jetzt Eintritt. Besucher zahlen ab heute 12 Euro. Das Geld fließt in den Erhalt des Denkmals, wie die Kirche mitteilte. Für Gottesdienstbesucher, Betende und Kinder bis 13 Jahre bleibt der Dombesuch aber kostenlos. Ob Mode, Ladekabel oder Spielzeug, wer günstige Waren außerhalb der EU bestellt, muss sich auf höhere Preise einstellen. Bisher galt nämlich für Lieferungen mit einem Wert von unter 150 Euro eine Ausnahme beim Zoll, die endet aber heute. Gut möglich, dass Verkäufer die höheren Kosten nun an die Käufer weiterreichen.
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11: Dein Planet-Wetter. Heute erstmal wolkig, Richtung Mittag schöner, 24 bis 28 Grad. Morgen dann etwas mehr Regen dabei, 25 bis 30 Grad.
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0: Achtung auf der A66 Wiesbaden-Frankfurt zwischen Hattersheim und dem Priftler Dreieck. Metallteile auf der Fahrbahn, da bitte aufpassen. Die A5 Frankfurt Richtung Kassel zwischen Alsfeld-West und Alsfeld-Ost, 2 Kilometer Stau. A67 Darmstadt Richtung Mönchhof-Dreieck zwischen dem Rüsselsheimer Dreieck und Rüsselsheim-Ost, 2 Kilometer Stop-and-Go. A643 Mainz-Wiesbaden zwischen dem Dreieck Mainz und dem Schiersteiner Kreuz, 5 Kilometer Stop-and-Go. Und die A661 Egelsbach Richtung Oberursel zwischen dem Poingesheimer Dreieck und Frankfurt-Heddernheim, 4 Kilometer Stau. Das waren die größten Staus. Mehr Infos auch für deine Strecke immer in der Planet-App.
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0: In Wiesbaden ist einer, Dotzheimer Straße Richtung Stadtmitte, 40 sind da, und in Burgholzhausen bei der Feuerwehr, da sind 30 erlaubt.
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0: Hast du auch was gesehen? Dann gerne her damit. Fabi hat ja auch eingeschickt, eben gerade 0172 978 3000. Einfach hier per WhatsApp.
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2: Es gibt Geräusche, die uns warnen. Das hier zum Beispiel. Piep, piep, piep, piep, piep, piep, piep. Das ist die Park Distance Control. Die sagt dir, Achtung, es wird eng. Dann gibt es das hier. Du, du, du, du. Eine Sirene, die sagt dir, weg, hier, sofort. Und dann gibt es noch ein drittes Geräusch. Das lernst du in keiner Fahrschule, in keinem Erste-Hilfe-Kurs. Das lehrt dich das Leben. Und das ist das hier. Klack, klack, klack, klack, klack, klack, klack, klack, klack, klack, klack, klack. Das ist der Klang von jemandem, der sehr gezielt und sehr konzentriert, klack, klack, klack, und entschlossen in einen Taschenrechner tippt. Immer, wenn ich im Ausland auf einem Markt einkaufe und der Verkäufer greift zum Taschenrechner, ist das ein nahezu hundertprozentiges Zeichen, dass ich gleich zu viel Geld bezahlen werde. Aber spätestens, wenn er den Taschenrechner umdreht, mich anguckt und sagt, klack, klack, klack, klack, klack, just for you, my friend, special price, dann weißt du, das ist kein Angebot, das ist eine sehr, sehr freundliche Abzocke. Und ich kaufe es natürlich trotzdem.
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Gibt es bald ein WM-Baby 2026? Das fände ich mega. Oh, was diese WM alles schafft. Also Deutschland ist raus, schade Schokolade. Ob man jetzt Fan ist oder nicht, eigentlich wurscht egal, weil diese WM sorgt richtig dafür, dass die Herzen höher schlagen und dass geswiped wird wie die Sau. Tinder meldet nämlich einen deutlichen Anstieg der Nutzung während der WM 2026. Gerade in den Städten, in denen dann halt die Fußballspiele ausgetragen werden, in Mexiko zum Beispiel, in einer Stadt mehr als 80% mehr als im Vorjahr. Also das wäre mega, wenn es dann 2027 ein WM-Baby

feiert. Ja, und dann dieser Peinloh-Kommentar von Kanzler Merz, haben zumindest viele gesagt. Oh, ging gar nicht, was genau da los war. Und was jetzt in Regierungskreisen gesagt wird darüber, das und mehr, wir hören es gleich bei Leander in den Planet News.

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4: Ich bin Leander. Mehr Hitzewellen, mehr Trockenheit, das macht den Städten in Hessen ziemliche Probleme beim Pflegen ihrer Grünanlagen. In Frankfurt werden zum Beispiel aktuell praktisch nur noch junge Bäume gegossen. Die Kosten für die Bewässerung hätten sich in den vergangenen 4 Jahren mehr als verdoppelt. In Kassel rechnet man damit, dass auch einige Bäume sterben werden. Man komme mit der Wässerung einfach nicht hinterher. Es ist mehr als nur eine Namensänderung. Die Unterstützung für Langzeitarbeitslose heißt ab heute nicht mehr Bürgergeld, sondern Grundsicherung. Für Bezieher gelten deutlich schärfere Regeln. Wer zumutbare Arbeit ablehnt oder wiederholt Termine beim Jobcenter versäumt, dem kann die Unterstützung drastisch gekürzt oder ganz gestrichen werden. US-Präsident Trump wollte das automatische Geburtsrecht in den USA abschaffen. Jetzt hat ihn das oberste Gericht aber gestoppt. Kinder, die in den Vereinigten Staaten geboren werden, erhalten damit weiterhin automatisch die amerikanische Staatsbürgerschaft. Gestärkt hat der Supreme Court die Entscheidung von republikanischen Bundesstaaten, Transmenschen vom Frauensport auszuschließen. Der Post von Bundeskanzler Merz zu unserem WM-Aus war offenbar eine Panne. Er hatte für ordentlich Wirbel und auch Kritik und Spott gesorgt, denn in dem Post hieß es, was für ein Spiel und wir sind stolz auf euch. Jetzt sprechen Regierungskreise von einem Abstimmungsfehler, das sei leider sehr ärgerlich. Dein Planet-Wetter. Heute erstmal wolkig, Richtung Mittag schöner, 24 bis 28 Grad. Morgen dann etwas mehr Regen dabei, 25 bis 30 Grad.
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6: Achtung bitte im Hochtaunuskreis, Vollsperrung zwischen Oberursel und Oberreifenberg. Der Grund ist ein Unfall, Rettungshubschrauber ist im Einsatz, da bitte auf jeden Fall vorsichtig sein. A49, Gießen-Kassel, zwischen Felsberg und Baunatal Süd, 2 Kilometer Stau. A63, das ist Alzey-Mainz, zwischen Niederolm und Kleinwinternheim, 2 Kilometer Stau. Und A661, Egelsbach-Oberursel, zwischen Frankfurt-Eckenheim und Frankfurt-Heddernheim, 3 Kilometer Stau.
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6: Bensheim am Rinnentor, in der Weinstube drin steht der Blitzer.
7: Genau.
6: In Höhe der Weinstube, da sind 20. Oh, ganz doll gespuckt. Dieser Morgen, sag mal. Ich bin jetzt normal. Und in Burgholzhausen bei der Feuerwehr, da sind 30.
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6: Hast du einen normalen Blitzer gesehen oder einen normalen Stau? Möchtest du was Normales loswerden? 0172 978 9000.
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0: die wunderbare Beyoncé ist das. Am Mittwochmorgen ist es der 1. Juli. Und was würdest du niemals tun wollen? Niemals, niemals. Never ever. Man hat diesen Typen hier gefragt und seine Antwort war verrückt. Sänger Somba. Er ist 2005 geboren. Ich finde das so verrückt. Er war in einem Interview und da ging es darum, was er niemals machen würde. Und er meinte, trainieren.
1: I think it's working out, but I actually genuinely did start working out a little bit recently. It's a long story, but I've already stopped. It was like a three-day thing.
2: Okay. Yeah. But you tried, and that's important.
1: Yeah, I tried.
0: Er hat's versucht. Er hat versucht, Sport zu machen, zu trainieren, Workouts zu machen. Oh, er sagt, nee, es ist nicht seins. Er hat da keinen Bock drauf. Und ich finde, das kann man irgendwie nachvollziehen. Also natürlich cool für jeden, der Sport macht und dem das was bringt. Ich verstehe das in der Theorie, so wie Mathe. Mhm, die Formel sieht für mich auch normal aus. In der Praxis kläglich gescheitert. Somba mit was Neuem heute. 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

0: Gewinnt dieser Typ Runde 8 heute?
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0: Zwei Newcomer treten immer gegeneinander an, am Mittwoch hier bei Planet mit ihren Songs. Die sind ganz, ganz fresh. Diese Leute sind noch nicht berühmt, muss man sagen. Deswegen hast du was. Bist du auch jemand, der Mucke macht? Her mit deinem Track. Kannst du mal die Planet-App checken. Aber erstmal für die beiden Kandidaten. Du votest in der Insta-Story von Planet. Runde 8. Das ist so krass. 7-mal in Folge hat sein Song gewonnen, J-Town.
2: Ja, okay. Ha, ha, ha, got my own way. Ja, okay.
0: Unglaubliches Gefühl, oder? Was sagst du?
3: Ich meine, ganz ehrlich, wenn schon bis, also alles, was bis hierhin schon war, das war auf jeden Fall eine sehr, sehr, sehr krasse Aktion. Sehr, sehr geil. Hat mir, also, das ist ja, der hat mal 8 Wochen in Folge gegen sie im Radio gespielt. Das müssen wir erstmal hinkriegen. Bis hierhin auf jeden Fall schon sehr, sehr, sehr nice.
0: Das muss man erstmal schaffen, gell? Krass beliebt, J-Town mit okay. Kannst du auch nochmal voten, wenn du Bock hast? Oder du sagst, nein, es ist Zeit für was Neues.

0: alles so ein bisschen Mark Forster-Vibes, so von der Stimme. Richtig geil. Martinelli 4-5 mit Blue Curaçao. Warum soll denn dein Song heute hier bei Planet in voller Länge laufen?
1: Der Song sollte spielen, weil er in dieser verrückten Zeit, wo viele verrückte Dinge auf der Welt passieren, sehr viel Leichtigkeit versprüht, gute Vibes mitbringt und am Ende besser irgendwie was, ja, catchiges wie dieser Song im Ohr kleben bleibt als irgendwelche doofen Themen, die auf der Welt so geschehen.
0: Ja, so eine kleine Blaupause. Manchmal ist es ja richtig schön. Also, welcher Song soll es werden? J-Town, Again and Again and Again mit Okay oder ganz, ganz neu Martinelli 4-5. Du checkst Insta, Story, Planet Radio. Ich bin gespannt, der Song in ganzer Länge. Heute Abend bei Patrick um 5:30.
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0: Sheeran an diesem Mittwochmorgen. Es ist ein besonderer Tag. Der 1. Juli ist eingeläutet. Klingelingeling. Ist für mich ein Sommermonat. In 10 Tagen habe ich Geburtstag. Kann man sich mal merken? Könnte man sich aufschreiben? Die Adresse vom Planet Tower gibt es im Internet. Man kann hier Pakete mit Gold und Geschmeide hinschicken. Ih, wie unsympathisch ich bin. Ich will nur sagen, es kann jetzt noch mal ein bisschen regnen. Weil an meinem Geburtstag, der 11. Juli, hat es gefühlt jedes Jahr geregnet. Das Wort auf dieser Welle. Swimmen wir zu BTS. Checken wir gleich die Boys mit Swim nach den News.
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2: Ich bin Leander. 700 neue Jobs in Frankfurt und Offenbach. Siemens baut seine Standorte im Rhein-Main-Gebiet aus und will 300 Millionen Euro investieren. In Offenbach soll sogar ein ganz neues Werk entstehen für die Produktion von elektrischen Schaltanlagen. Die werden unter anderem für KI-Rechenzentren gebraucht, für die es derzeit weltweit eine hohe Nachfrage gibt. Die Ozeane sind so warm wie noch nie um diese Jahreszeit. An der Oberfläche haben sie im Schnitt um die 21 Grad, sagt der EU-Klimadienst Copernicus. Das kann demnach schwere Folgen haben, wie zum Beispiel mehr extreme Stürme und Überschwemmungen. Hotel Mama, das genießt in Deutschland mehr als jeder dritte 25-Jährige. Damit ist der Anteil verglichen mit den vergangenen Jahren etwas gestiegen, teilt das Statistische Bundesamt in Wiesbaden mit. Söhne leben demnach deutlich länger zu Hause als Töchter. Bei ihnen ist es nicht mal jede vierte 25-Jährige. Mexiko hat seine erste große Gala bei der Fußball-WM gezündet. Der Co-Gastgeber hat Ecuador mit 2:0 geschlagen und steht im Achtelfinale. Davor hat Topfavorit Frankreich mit 3:0 gegen Schweden gewonnen und steht auch im Achtelfinale. Und da treffen die Franzosen auf Paraguay, die uns ja rausgeschmissen haben. Außerdem ist Norwegen weiter nach einem 2:1 gegen die Elfenbeinküste. Dein Planet-Wetter. Heute erstmal wolkig, Richtung Mittag schöner, 24 bis 28 Grad. Morgen dann etwas mehr Regen dabei, 25 bis 30 Grad.
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0: Die A5 Heidelberg-Darmstadt. Zwischen Heppenheim und Zwingenberg 3 Kilometer Stop and Go. A49 Gießen Richtung Kassel zwischen Felsberg und Baunatal Süd 2 Kilometer Stau. A63 Alzey-Mainz zwischen Saulheim und Kleinwintermheim 3 Kilometer Stau. Und die A661 Egelsbach-Oberursel zwischen Frankfurt-Eckenheim und Frankfurt-Heddernheim 3 Kilometer Stau. Das waren die größten Staus, aber mehr Infos auch für deine Strecke immer in der Planet-App.
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0: In Griesheim, wenn du Richtung Wolfskehlen fährst, 70 sind da, und in Wiesbaden-Dotzheim Straße Richtung Stadt.

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1: Eine Sache, die können Leander und ich auf jeden Fall schon mal sagen. Mach das heute so wie Andrea am Montag.
2: Andrea, los geht's. Und da geht's gezielt zu Özcan Kosa. Ja. Hat sie. Und es geht zu Bowser. Das so flinke Finger habe ich noch nie gesehen. Es geht weiter zum Holy Festival. 30
1: die
2: Sekunden.
1: 15.
2: Nico Santos hat sie. Andrea auch schon.
1: Fünf.
2: The Weeknd ist auch dein
3: Fan. Wahnsinn.
2: Zitterst du noch, Andrea,
3: ja,
2: oder?
3: Ich fall gleich um.
2: Das glaube ich.
1: Gott sei Dank ist sie nicht umgefallen. Du hättest sie aufgefangen, oder?
4: Auf jeden Fall hat es sie aufgefallen.
1: So, du musst jetzt ganz kurz erklären. Diese Frau hat jetzt am Montag auf dem Luisenplatz in Darmstadt unfassbar viele Konzerttickets und auch für Özcan Kosa Comedy-Show-Tickets gewonnen. Wie geht es denn heute für Person XY?
4: Heute kann das ganz ähnlich aussehen für dich. Ich werde heute, soll ich es verraten?
1: Ja klar, ich habe schon gesagt vorhin. Du kannst auch mal sagen.
4: Ich werde heute in Marburg sein.
1: Ja, weiß ich.
4: Und der Erste, der mich da sieht, oder die Erste, der mich da sieht und mich abklatscht, die hat 45 Sekunden Zeit, so viele Tickets sich frei zu knoten, wie sie es schafft. Und Andrea hat es vorgemacht, da ist einiges drin.
1: 45 Sekunden Zeit, die Tickets sind in deinem Trenchcoat, in deinem Mantel, im Innenfutter.
4: Absolut.
1: Verknotet quasi an so kleinen Schlaufen.
4: Kleinen Fädchen,
1: Hast du die so ganz übertrieben festgezogen?
4: Nee,
1: oder
4: so mittel. Aber man muss ruhige Finger haben.
1: Okay.
4: Man ist ja auch angespannt, 45 Sekunden.
1: Okay.
4: Und ich will eine Sache sagen, ich bin sehr auffällig. Ich habe bei 20 Grad einen grauen Trenchcoat an, der bis zu den Füßen geht, mit einem roten Planet-Logo hinten drauf. Ja. Man sieht mich.
1: Also sei froh, dass sie nicht 40 sind.
4: Das
1: also,
4: stimmt.
1: Du wirst heute Nachmittag ab 14 Uhr irgendwo in Marburg zu finden sein. Wo checken wir auf jeden Fall noch später.
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5: Achtung, auf der A3 Köln-Frankfurt zwischen Kelsterbach und dem Frankfurter Kreuz sind Personen auf der Fahrbahn, also hier bitte in beiden Richtungen besonders vorsichtig fahren. A3 Frankfurt-Köln zwischen der Abfahrt Rauenheim und dem Wiesbadener Kreuz 2 Kilometer Stau. A5 Kassel-Frankfurt zwischen Reiskirchen und Fernwald 2 Kilometer Stau. A63 Alzey Richtung Mainz zwischen Saulheim und Kleinwindernheim 3 Kilometer Stau. Und die A661 Egelsbach Richtung Oberursel zwischen Frankfurt-Eckenheim und Frankfurt-Heddernheim 3 Kilometer Stau. Das waren die größten Staus. Mehr Infos auch für deine Strecke findest du natürlich in der Planet App.
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5: Haben wir noch, und zwar auf der A3 Köln in Richtung Frankfurt in Höhe des Wiesbadener Kreuzes kurz vor der Abfahrt auf die A66 wird geblitzt und am Ortsausgang von Bündingen in Richtung Orleshausen. Hier darfst du 50 fahren. Hast du noch was gesehen? Dann schick mir gerne WhatsApp an die 0172 978 3000.

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1: Stell dir vor, du hast ein Date und Sänger Mark Forster sagt dir, dass du dich da absolut blamieren musst.
2: Könntest du langsam Dancing on My Own singen? Vielleicht ganz leise starten und immer lauter werden.
3: I'm in the corner watching you kiss.
1: Ist schlimm. Das passiert bei Schäm dich reich. Gastgeber sind die Wolter-Zwillinge und halt ein Promi-Gast und die schicken dann Singles als Lockvögel auf echte Dates. Das Gegenüber weiß aber nicht, dass das eine Show ist und es gibt halt Kohle zu gewinnen.
4: Jetzt kommt die Kellnerin gleich nochmal und sei bitte extrem eifersüchtig und frag sie, warum sie ihn deinen Freund anmacht.
5: Hey, ist alles gut bei euch?
6: Ja, alles bestens.
5: Ja?
4: Warum sprichst du meinen Freund an? Dafür gibt es 400 Euro.
5: Ah, ich finde es irgendwie voll blöd, dass du ihn angesprochen hast. Also anstatt mich.
1: Wie meinst du? Es ist so unangenehm. Schäm dich reich, guckst du schämend mit drei Decken über den Kopf gewickelt bei Join. Und es gibt ein neues Trash-TV-Format, Bad Boyfriends. Die Männer, die denken, es geht in einen Jungsurlaub, aber die Freundinnen sind heimlich da und beobachten, wie die sich verhalten. Moderiert wird das von Charlotte Würdig und Calvin Kleinen. Bad Boyfriends, bald bei RTL+.
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3: Die A3 Frankfurt-Köln zwischen der Abfahrt Raunheim und dem Wiesbadener Kreuz 6 Kilometer Stop and Go. A5 Kassel-Frankfurt zwischen Reiskirchen und Fernwald 4 Kilometer Stau. A63 Alzey-Mainz zwischen Saulheim und Kleinwinternheim 3 Kilometer Stau. Und die A661 Egelsbach Richtung Oberursel zwischen Frankfurt-Eckenheim und Frankfurt-Heddernheim 4 Kilometer Stop and Go. Das waren die größten Staus. Mehr Infos auch für deine Strecke findest du in der Planet-App.
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3: Haben wir in Steinbach am Taunus auf der Niederhöchststädter Straße. In beiden Richtungen wird hier geblitzt und du darfst 30 fahren. Und in Griesheim in Richtung Wolfskehlen. Hier sind 70 erlaubt. Hast du noch was gesehen? Einen Stau oder einen Blitzer? Dann schick mir gerne WhatsApp, auch sehr gerne, als Sprachnachricht an die 0172 978 3000.

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2: Es gibt Geräusche, die uns warnen. Das hier zum Beispiel. Piep, piep, piep, piep, piep, piep, piep. Das ist die Park Distance Control. Die sagt dir, Achtung, es wird eng. Dann gibt es das hier. Du, du, du, du. Eine Sirene, die sagt dir, weg, hier, sofort. Und dann gibt es noch ein drittes Geräusch. Das lernst du in keiner Fahrschule, in keinem Erste-Hilfe-Kurs. Das lehrt dich das Leben. Und das ist das hier. Klack, klack, klack, klack, klack, klack, klack, klack, klack, klack, klack, klack. Das ist der Klang von jemandem, der sehr gezielt und sehr konzentriert klack, klack, klack. Und entschlossen in einen Taschenrechner tippt. Immer, wenn ich im Ausland auf einem Markt einkaufe und der Verkäufer greift zum Taschenrechner, ist das ein nahezu hundertprozentiges Zeichen, dass ich gleich zu viel Geld bezahlen werde. 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Und ich kaufe es natürlich trotzdem.
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4: Traffic. Achtung bitte auf der A5, Frankfurt Richtung Kassel. Zwischen Frankfurt-Westhafen und dem Westkreuz Frankfurt liegen mehrere Holzbalken auf der Fahrbahn, also bitte fahr besonders vorsichtig. A63, Alzey Richtung Mainz, zwischen Saulheim und Kleinbinternheim 3 Kilometer Stau. Und auf der A661, Egelsbach Richtung Oberursel, zwischen Frankfurt-Eckenheim und Frankfurt-Herdernheim 3 Kilometer Stau.
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4: In Burgholzhausen in Höhe der Feuerwehr, die sind 30 erlaubt. Und in Fulda auf der Ohmstraße meldet uns Noah über WhatsApp. Danke dir, Noah. Und wenn auch du einen Blitzer gesehen hast, dann schick uns auch gerne eine WhatsApp an die 0172 978 3000.

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falls du jetzt am Wochenende ins Nordwestzentrum nach Frankfurt wolltest, dann nicht wundern, wenn dir da plötzlich Darth Vader über den Weg läuft. Dann bist du nicht mitten im Filmset von Star Wars. Okay, ich kann nicht mehr so atmen. Nee, dann bist du beim Cosday. Und zwar jetzt am Wochenende am 4. und 5. Juli im Nordwestzentrum in Frankfurt mit einer der größten Veranstaltungen in Deutschland rund um das Thema Anime, Manga, Gaming und auch japanische Popkultur. Das wird so, so geil. Ich habe mir eben mal Bilder angeguckt, wie viele da einfach in so Cosplay-Kostümen rumlaufen. Cosplayerinnen und Cosplayer aus der ganzen Welt kommen da zusammen und feiern 2 Tage lang alles rund ums Thema Anime und Manga. Und es ist das Geile, es ist eine Public Stage aufgebaut und da ganz viel Programm, was dich erwartet. Unter anderem mit den Anime Allstars Ron van Lankeren und Conny Kreitmeier. Vielleicht sagen dir die Namen erstmal nichts, aber ihre Stimmen kennst du zu 100%, wenn du Animes und Mangas guckst. Das sind nämlich sehr, sehr bekannte Synchronsprecher, die dann ungefähr so klingen. Oh Mann, Alter, wie geil ist das denn, Mann? Okay, wir können das deutlich besser. Also, wenn du Bock hast auf Anime und alles so rund um die japanische Popkultur, dann ab mit dir am Wochenende ins Nordwestzentrum nach Frankfurt zum Cosday am 4. und 5. Juli.

0: Frau hier weiß, wie man gute Songs macht. Olivia Dean kam mit Man I Need ja irgendwie aus dem Nichts und jetzt ist sie eigentlich schon sowas wie ein Weltstar. Check mal ihr Insta. Auch da siehst du das. Die hat letztes Jahr so einen Insta-Ring Award gewonnen. Zwar in der Kategorie Beste Newcomerin und deshalb ist ihr kompletter Insta-Account alles so in rosa gehalten. Und wenn du da einen Post likest, kommt auch noch was Specialiges. Verrate ich jetzt aber noch nicht. Was ich aber verrate ist So Easy. Das ist ihr aktueller Song und den gibt's hier gleich noch für dich.
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0: Um 10 vor 2 und Achtung bei dir auf der A3 Köln in Richtung Frankfurt zwischen Bad Camberg und Illstein eine ungesicherte Unfallstelle auf der linken Spur und Personen sind dadurch auch noch auf der Fahrbahn unterwegs, deshalb da in beiden Richtungen bitte ganz, ganz vorsichtig fahren. Die A63 Alzey Richtung Mainz zwischen Saulheim und Kleinwinternheim gerade 3 Kilometer Stau und noch die A661 Egelsbach Richtung Oberursel zwischen Frankfurt-Eckenheim und Frankfurt-Heddernheim gerade 3 Kilometer Stop and Go.
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0: In Velmar steht einer auf der Hamburger Straße, da darfst du 50 fahren und noch bei dir in Ernsthausen wird geblitzt auf der Marburger Straße in Höhe des Autohauses in beiden Richtungen. Da ist 50 erlaubt.
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0: Och Mann, wie nervig ist denn das jetzt? Ich habe ja eine Challenge gegen Melissa verloren. Keine Ahnung, wie das passieren konnte. Und jetzt brauchen wir leider eine Strafe. Und ich habe sie auch noch daran erinnert. Das machen wir gleich. Oh Mann.

0: Olivia Dean für dich. Es ist 2 nach 2 an diesem Mittwoch.
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0: Ich bin dumm. Ja, ich weiß, keine Überraschung, aber...
3: Ja, aber ich kann das bestätigen.
0: Ja, das stimmt halt leider wirklich. Mann! Ach, ey, wir haben ja so eine Challenge gemacht. Melissa gegen mich. Da ging es um Sprichwörter vervollständigen. Kannst du dir nochmal gerne angucken, das Video auf dem Planet Radio Insta-Account. So. Und warum auch immer, ich muss das eigentlich nochmal checken, weil kann gar nicht sein, aber warum auch immer habe ich das verloren?
3: Naja, so überraschend kam es jetzt nicht für mich. Das sieht man dir ja an, dass da vielleicht nicht so viel Licht, nicht so hell leuchtet.
0: Also siehst du, wie konnte ich das verlieren? Ich verstehe es nicht, es geht gar nicht. Naja, so. Und jetzt war ich aber vorhin so dumm oder vielleicht auch nett, ist Auslegungssache, aber ich würde sagen, ich war dumm, weil ich... Durch selbst ins eigene Bein geschossen.
3: Richtig.
0: So, boah, ja. So, und ich meinte vorhin, ey, für diese Challenge, da brauchen wir leider doch noch eine Bestrafung, oder?
3: Ja, ja, da bin ich auch sehr dankbar für die Erinnerung. Shit. Danke, danke.
0: Ja, gerne.
3: Und ich würde sagen, wir machen das wie letztes Mal, als wir das für mich gesucht haben, genauso. Du und ich suchen zusammen eine Bestrafung für Patrick. Also schick mir gerne eine WhatsApp an die 0172 978 3000 oder schau auf Insta in unsere Story und schreib mir da eine Antwort in diesen kleinen Fragen-Sticker. Und bitte, bitte, bitte, bitte, halte dich nicht zurück. Je härter, desto besser.
0: Hey, ganz ehrlich, ich möchte an der Stelle sagen, eine Hand wäscht die andere. Auch ein Sprichwort. Wie gesagt, wie konnte ich das verlieren? Also wenn du nett zu mir bist, bin ich auch nett zu dir. Vielleicht... mit einer Planet Pack oder so. Ist das schon Bestechung?
3: Ja.
0: Ich weiß es nicht. Keine Ahnung. Aber ey, bitte nichts zu Krasses. Danke.
3: Doch.

0: haben 36 Grad in dem Büro.
1: Und Sibylle friert.
2: Fenster zu, bitte.
1: Sibylle, halt's Maul.
3: Ja, also wirklich, ey. Bester Tipp bei der Hitze. Zu Hause einsperren, Rollos runter, viel Getränke kalt stellen und Netflix an, und zwar das hier.
4: Mein Name ist David Burrows. Ich verbüße gerade eine Haftstrafe für den Mord an meinem Jungen.
3: Eine neue Miniserie, unfassbar spannend.
4: Die Wahrheit ist, ich war es nicht.
5: Da ist was, das ich dir zeigen muss. Ich glaube, Matthew lebt noch.
4: Ich finde ihn und bringe ihn nach Hause.
3: Ein Vater sitzt unschuldig im Gefängnis und bricht dann aus, um halt seinen Sohn zu suchen.
6: Er ist seit einer knappen Stunde auf der Flucht.
7: Sie glauben, er hatte einen Komplizen?
8: Sogar mehr als einen.
9: Wer auch immer das gewesen ist, die werden nicht aufhören.
3: 8 Folgen sind das, nur ist schnell geguckt. Nur dein Leben, jetzt neu bei Netflix. Wenn du nur einen Wunsch frei hättest, dann solltest du dir das wirklich gut überlegen und dir vielleicht nicht sowas hier wünschen.
10: Ich wünsche mir, dass Nikki Freeman mich mehr liebt als alles andere.
11: Bear, ich liebe dich so, so, so, so, so sehr.
3: Weil sich Bear nicht traut, seinem Crush zu sagen, dass er sie liebt, wünscht er sich das, hat sich das, glaube ich, aber ein bisschen anders vorgestellt.
12: Hast du sie verhext oder sowas?
3: Angeblich der gruseligste Film des Jahres.
13: Ja, wieso liebst du mich nicht?
14: Ich liebe dich.
3: Und nach dem Trailer glaube ich das sofort. Obsession, du sollst mich lieben, läuft jetzt neu im Kino.
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0: 20 vor 3 haben wir.
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0: Wenn du heute einen Mann siehst mit einem ganz langen Mantel bei dieser Hitze, dann ist das in dem Fall richtig so. Das ist nämlich unser Ticket-Dealer. Leander ist heute unterwegs, dachte ich. Jetzt steht er mir hier gegenüber. Leander, du hast gesagt, du bist heute, verrat schon mal wo?
2: In Marburg, ja. In der Oberstadt.
0: Ja, jetzt gucken wir mal auf die Uhr.
2: Ja, ich muss jetzt langsam los. Ich weiß es, ich bin Grieche, ich weiß, ich bin immer spät dran, aber ich fahre jetzt gleich los, versprochen. Und du findest mich auf dem Marktplatz.
0: Auf dem Marktplatz in Marburg in der Oberstadt.
2: In der Oberstadt in anderthalb Stunden. Ich glaube, man braucht eine Stunde von hier. Sagen wir mal anderthalb.
0: Ist das geil. Holst du dir vorher natürlich noch ein Käffchen jetzt.
2: Absolut,
0: ne?
2: Wollte ich wirklich jetzt machen. Schön Cappuccino.
0: Ich kann das alles nicht. Ich dachte, du bist schon safe auf dem Weg. Aber okay, wir machen jetzt hier mal Schluss, damit du jetzt auch losfährst. Ich komme mit, wir holen uns ein Käffchen noch.
2: Perfekt.
0: Und dann sorge ich dafür, dass du auch gleich wirklich im Auto sitzt.
2: Bitte.
0: Und dann sagst einmal noch, wo bist du heute?
2: Marburg, Oberstadt am Marktplatz.
0: Geil, okay. Also das heißt für dich, auch schon mal anziehen und nach Marburg in die Oberstadt fahren und dann da Leander aka den Ticket-Dealer suchen, High Five geben und dann bist du mit dabei und hast die Chance auf Tickets von The Weeknd, Bowser, Tané, Charlie Puth und. Alles nachher hier live bei Planet. So, jetzt erstmal schnell noch einen Kaffee.

0: Guck mal, wie schön. Da schließt sich nämlich der Kreis. Ich habe gerade gesehen, wir haben am 25. März 26 davon berichtet, dass Austis schwanger ist. Da war noch nicht ganz klar, wann das Baby zur Welt kommt. Und jetzt, das sind fast, wenn ich mich nicht verrechnet habe, 3 Monate später, also es ist ein bisschen her. Und jetzt ist ihr Baby tatsächlich da. Austis ist das erste Mal Mama geworden. Sie hatte das gestern bei Insta gepostet. 5 Tage alt ist ihr Sohn. Den Namen hat sie nicht verraten. Sie nennt ihn da nur Sonnenschein. Wir sagen herzlichen Glückwunsch. Und Austis gibt's hier gleich für dich mit Electrified nach News.
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8: Ich bin Jan Philipp. Großrazzia beim DFB in Frankfurt und in mehreren deutschen Rathäusern. Es geht um den Verdacht der Bestechung rund um die Fußball-Europameisterschaft 2024 in Deutschland, so die Ermittler. Mitarbeiter der Gastgeberstädte sollen illegal teure Tickets und Hoteleinladungen angenommen haben. Auch im Frankfurter Rathaus gab es demnach Durchsuchungen. 700 neue Jobs in Frankfurt und Offenbach. Siemens baut seine Standorte im Rhein-Main-Gebiet aus und will 300 Millionen Euro investieren. In Offenbach soll sogar ein ganz neues Werk entstehen für die Produktion von elektrischen Schaltanlagen. Die werden unter anderem für KI-Rechenzentren gebraucht, für die es derzeit weltweit eine hohe Nachfrage gibt. Der Todesfahrer vom Magdeburger Weihnachtsmarkt geht in Revision. Jetzt muss der Bundesgerichtshof die lebenslange Haftstrafe überprüfen. Der 51-Jährige war 2024 mit einem Mietwagen in den Markt gerast. 6 Menschen starben, Hunderte wurden verletzt. Rolle rückwärts beim bargeldlosen Bezahlen in Schweden. Seit heute müssen Lebensmittelgeschäfte und Apotheken wieder Bargeld annehmen. Das Ziel, in Krisen besser gegen technische Ausfälle gerüstet sein. Außerdem sollen Menschen, die mit digitalem Bezahlen nicht zurechtkommen, nicht ausgeschlossen werden.
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8: Dein Planet-Wetter heute am Mittwochnachmittag mit Sonne und ein paar harmlosen Wolken. Es bleibt meist trocken und die Temperaturen heute endlich mal so, wie wir sie uns für einen Sommer in Deutschland wünschen. Nicht zu kalt, nicht zu warm. In der Spitze zwischen 24 und 28 Grad.
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0: Gleich 6:03 und Achtung auf der A7 Hannover Kassel. Zwischen Kassel Nord und Kassel Ost, da liegt ein Gegenstand auf der Fahrbahn, da bitte vorsichtig. Nochmal Achtung auf der A5 Frankfurt Kassel in der Abfahrt zum Rasthof Limberg, da steht ein brennender LKW, da bitte auch ganz vorsichtig fahren. Die A3 Köln Frankfurt zwischen Bad Camberg und Itzstein gerade 4 Kilometer Stau. Dann nochmal A3 Frankfurt Würzburg zwischen dem Offenbacherkreuz und Obertshausen, auch da 4 Kilometer Stau. Die A480 Gießen Richtung Wetzlar, Vollsperrung da zwischen dem Gießener Nordkreuz und Wettenberg. Und die A661 noch Egelsbach-Oberursel zwischen Frankfurt-Eckenheim und Frankfurt-Heddernheim. Gerade 3 Kilometer Stop-and-Go. Das waren jetzt die größten Staus. Alle Infos auch für deine Strecke gibt es wie immer aber in der Planet-App.
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0: In Frankfurt-Bornheim auf der Friedberger Landstraße statt auswärts in Höhe der Straßenbahnhaltestelle bist du geblitzt. Da ist 50 erlaubt. Und dann noch einer bei dir in Hanau-Steinheim auf der Eppsteiner Straße. Kurz vor der Feuerwehr statt auswärts, da darfst du 30 fahren.
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0: J-Town oder Martinelli, du hast die Wahl. Das sind beides Newcomer, aber nur einer der beiden kann heute gewinnen und seinen eigenen Song über Planet hören. Und wie die Songs klingen und wie du mitentscheidest, checken wir alles gleich.
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1: The Weeknd hast du ja gerade gehört. Der hat auch mal so angefangen. Also gut, jetzt nicht hier als Newcomer bei Planet, sondern als Newcomer generell. Und heute haben wieder zwei Newcomer die Chance, ihren eigenen Song hier bei Planet zu spielen. Mit dabei heute Martinelli 45 aus Mülheim an der Ruhr mit seinem Song Blue Curaçao.

0: Und Martinelli, erzähl doch mal, wie entstehen denn so Songs bei dir?
1: Ja, also der Song hat eine ganz spezielle Geschichte, weil ich habe einen relativ jungen Sohn, der gerade ein Jahr alt geworden ist. Und den Song habe ich mit ihm in der Trage geschrieben. Also es ist die absolut beschissenste Arbeitsatmosphäre, die man eigentlich beschissen. Nee, nicht schlechteste, aber eine komplexe Arbeitsatmosphäre. Weil im Grunde ist es so, Kind in die Trage nehmen, dann ist er eingeschlafen. Dann wusste ich, okay, ich habe jetzt 30, 35 Minuten Zeit, was zu machen, bis er wieder aufwacht. Ich hatte so die Topline, so die Hook und die erste Strophe drin. Dann 4 Stunden später war er wieder müde, wieder in die Trage, hatte ich wieder so 30, 35 Minuten, habe den Song fertig geschrieben. Und dann später nur noch beim dritten Mal schlafen am Tag, die letzten Details. Also eine spezielle Geschichte, sagen wir so.
0: Das finde ich ja sehr witzig. Vor allem auch witzig dann für deinen Sohn in ein paar Jahren, wenn er dann den Song auch hört und verstehen kann, wenn man weiß, okay, er war quasi beim Prozess mit dabei.
1: Absolut, hautnah.
0: Also quasi aus dem Kinderzimmer hier zu Planet. Wäre eine geile Story. Und zwar für Martinelli 45 aus Mühlheim an der Ruhr. Er battelt sich aber heute mit ihm hier.
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0: Und diesen Song solltest du kennen. Mittlerweile ist nämlich J-Town mit seinem Song Okay. Und J-Town, 7-mal hast du das Ding jetzt mittlerweile gewonnen. 7-mal, das ist crazy, oder?
3: Schon krass.
0: Vielleicht nimm uns mal mit, was ist so die letzten 2 Monate bei dir, seitdem wir das erste Mal quasi gequatscht haben, passiert?
3: Ja, das war ja dann, naja gut, das war so kurz nach dem Thinner Tape Release, also nach der letzten EP, die ich gedroppt habe. Und seitdem ist auf jeden Fall nice, einfach zu sehen, so, dass man sich irgendwie vorgenommen hat für den Rollout und dass es alles so nice geklappt hat. Und jetzt habe ich ja auch schon einen weiteren Track, habe ich ja schon wieder released, also yeah, seit dem Ziel. Und nächste Woche kommt dann schon der nächste, also ich bin am Weitermachen. Ich bin ready dafür, dass mich die richtigen Personen oder die richtigen Leute hören und es weitergeht so.
0: Ja, also die beiden battlen sich hier heute um den Sieg und es ist wirklich sehr, sehr knapp in der Planet Radio Insta Story. Da kannst du voten für deinen Favorite und aktuell steht 56-44% für J-Town. Er führt knapp. Ein bisschen Zeit ist ja noch. Wer den Gewinner-Track gibt's hier so in circa 2 Stunden. Kurz nach 17 Uhr live bei mir in der Show.
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1: Stell dir vor, du hast ein Date und Sänger Mark Forster sagt dir, dass du dich da absolut blamieren musst.
2: Könntest du langsam Dancing on My Own singen? Vielleicht ganz leise starten und immer lauter werden.
3: I'm in the corner, watching you kiss.
1: Ist schlimm. Das passiert bei Schäm dich reich. Gastgeber sind die Wolter-Zwillinge und halt ein Promi-Gast und die schicken dann Singles als Lockvögel auf echte Dates. Das Gegenüber weiß aber nicht, dass das eine Show ist und es gibt halt Kohle zu gewinnen.
4: Jetzt kommt die Kellnerin gleich nochmal. Sei bitte extrem eifersüchtig und frag sie, warum sie deinen Freund anmacht.
5: Hey, ist alles gut bei euch?
6: Ja, alles bestens.
5: Ja?
4: Warum sprichst du meinen Freund an? Dafür gibt es 400 Euro.
5: Ha, ich find's irgendwie voll blöd, dass du ihn angesprochen hast. Also anstatt mich.
1: Wie meinst du? Es ist so unangenehm. Schäm dich reich, guckst du schämend mit drei Decken über den Kopf gewickelt bei Join. Und es gibt ein neues Trash-TV-Format, Bad Boyfriends. Die Männer, die denken, es geht in einen Jungsurlaub, aber die Freundinnen sind heimlich da und beobachten, wie die sich verhalten. Moderiert wird das von Charlotte Würdig und Calvin Kleinen. Bad Boyfriends, bald bei RTL Plus.
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0: das Titel mit Save My Soul.
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0: Am Montag stand er gefühlt 14 Stunden in der Vollsperrung. Vorhin haben wir hier zusammen noch ein Käffchen getrunken und seitdem habe ich ihn nicht mehr gesehen. Ich hoffe, er ist tatsächlich jetzt unterwegs. Der Planet Radio Ticket Dealer, a.k.a. Leander, sitzt jetzt hoffentlich im Auto, ist jetzt hier am Planet Freephone. Und bitte, Leander, sag mir, dass du nicht mehr hier im Sender bist.
2: Nee, ich hab's geschafft. Ich hab mich losgerissen und ich bin nur noch eine halbe Stunde von Marburg entfernt. Und ja, ich bin auf jeden Fall schon sehr aufgeregt.
0: Hast du jetzt schon den Mantel an oder wie ist das?
2: Selbstverständlich habe ich den Mantel schon an. Die Tickets flackern hier schon raus.
0: Okay, also ihr seid noch auf dem Weg. In einer halben Stunde seid ihr dann da. Sag nochmal, ganz wichtig, wo bist du denn dann gleich?
2: Also wir werden irgendwo einen versteckten Parkplatz suchen und dann sind wir in Marburg in der Oberstadt auf dem Marktplatz und ich denke mal, mit meinem langen grauen Mantel wird man mich wahrscheinlich erkennen.
0: Ich lehne mich aus dem Fenster. Ich glaube ja. Ich glaube, du bist sehr leicht zu erkennen. Okay, ey, dann wärm auch schon mal deine Hände ein bisschen auf, damit das High Five gleich dann richtig laut wird.
2: Mach ich.
0: Wie ist dein Puls so als Dealer?
2: Mein Puls als Dealer ist schon hoch. Ja. Ich gucke auch die ganze Zeit hier in den Rückspiegel, ob ich schon irgendwie verfolgt werde. Bis jetzt sieht es gut aus, aber beeil mich mal, würde ich sagen, und gebe jetzt mal Gas.
0: Ja, aber Augen bitte weiterhin auf die Straße auch.
2: Na, absolut.
0: Alles klar, ey, dann kommt gut an und wir quatschen nachher wieder.
2: Jawohl, machen wir. Ciao, danke.
0: So, also hast gehört, in Marburg, in der Oberstadt, auf dem Marktplatz, da steht der Ticketdealer gleich. Mach dich schon mal ready. In einer Stunde wird dann hier gezockt.
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0: Den Song erkennst du safe. Olivia Dean mit Man I Need. Und mit dem Song haben jetzt die englischen Rugby-Spieler ihre Meisterschaft gefeiert. In der Kabine stehen die alle zusammen und singen das. Ich finde das so geil. Du musst dir vorstellen, die stehen da alle nach dem Sieg, Bierchen in der Hand und machen einfach Party. Und ich möchte, dass du genauso gleich auch mitsingst. Man I Need hörst du nämlich gleich hier nach News.
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4: Ich bin Jan Philipp. Ermittlungserfolg in Hessen, über 30 Jahre nach dem Völkermord in Ruanda. Der Mann, der jetzt im Main-Kinzig-Kreis festgenommen wurde, soll für 25 Morde verantwortlich sein. Die Bundesanwaltschaft entscheidet doch heute, ob er in Untersuchungshaft kommt. Bei der Verfolgung der Tutsi-Minderheit starben innerhalb kurzer Zeit über 800.000 Menschen. Mutmaßliche sexuelle Übergriffe und Angriffe auf das Personal. Nach dem Vorfall am Wochenende macht das Freibad in Griesheim am Freitag wieder auf. Weil die Mitarbeiter verletzt wurden, hatte das Bad zunächst schließen müssen, heißt es von der Stadt. Zwei Männer waren am Sonntag auf Bademeister und Sicherheitsdienst losgegangen. Sie sollen laut Polizei zuvor eine 20-Jährige begrapscht haben. Das Auswärtige Amt hat seine Reisewarnung für Russland massiv ausgeweitet. Gewarnt wird jetzt vor Reisen im ganzen Land, weil die Ukraine ihre Drohnenangriffe ausgeweitet hat. Für Deutsche und Deutschrussen bestehe zudem die Gefahr willkürlicher Festnahmen. Die Ukraine greift inzwischen auch Ziele weit im Inneren Russlands an, nicht nur im Grenzgebiet. Der Kölner Dom kostet jetzt Eintritt. Besucher zahlen seit heute 12 Euro. Das Geld fließt in den Erhalt des Denkmals, heißt es von der Kirche. Für Gottesdienstbesucher, Betende und Kinder unter 13 Jahren bleibt der Dombesuch aber kostenlos. Dein Planetwetter heute mit einem entspannten Sonne-Wolken-Mix. Es bleibt dabei weitestgehend trocken. Hier und da kann es zum Abend hin mal vereinzelte kleinere Schauer oder Gewitter geben, die dann aber nur sehr örtlich. Die Temperaturen tipptopp, in der Spitze heute 24 bis 28 Grad.
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0: Es ist 7:04 und Achtung bei dir auf der A5 Frankfurt Richtung Kassel. Zwischen Friedberg und Obermölln, da liegt ein Lasterrad auf der Fahrbahn, da bitte vorsichtig. Dann die A3 Frankfurt-Würzburg, zwischen dem Offenbacherkreuz und Oberzhausen, 10 Kilometer Stau. Die A5 Frankfurt-Kassel, zwischen Frankfurt-Niederrad und dem Nordwestkreuz Frankfurt, 6 Kilometer Stop-and-Go. Dann die A5 Frankfurt-Kassel in der Abfahrt zum Rastorf-Rimberg, da staut sich gerade 6 Kilometer. Und noch die A480 Gießen Richtung Wetzlar, Vollsperrung da, zwischen dem Gießener Nordkreuz und Wettenberg, dadurch 5 Kilometer Stau. Das waren jetzt die größten Staus. Alle Infos auch für deine Strecke gibt's wie immer in der Planet-App.
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0: In Vellmar steht einer auf der Hamburger Straße, da darfst du 50 fahren. Und noch einer bei dir in Ernsthausen auf der Marburger Straße in Höhe des Autohauses. Da wirst du geblitzt in beiden Richtungen und auch da ist 50 erlaubt.
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0: Nervt mich das. Ich habe eine Challenge gegen Melissa verloren. Also das nervt mich eh, aber jetzt bekomme ich dafür auch noch eine Strafe. Und das finde ich unfair. Na ja, checken wir alles gleich in 10 Minuten.

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0: Von One Republic hier für dich. 7:07 haben wir.
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0: Ich bin dumm. Ja, also ich weiß, das ist keine Überraschung. Aber.
3: Aber ich kann das bestätigen,
0: dass du dumm bist. Ja, ja, das stimmt halt leider, muss man mal so ehrlich sagen. Wir haben hier gestern eine Challenge gemacht. Es ging um Sprichwörter vervollständigen, Melissa gegen mich. Kannst du dir gerne mal angucken, das Video auf dem Planet Radio Insta-Account. So, und warum auch immer, ich weiß bis heute nicht, wie das passiert ist, habe ich komischerweise verloren.
3: Ja, das überrascht mich jetzt nicht, wirklich, ehrlich gesagt. Das sieht man dir auch an, dass da nicht so, dass nicht so viel... Hm. Na? Wie sagt man, dass es nicht so hell leuchtet, das Licht in deinem
0: Siehst
3: Kopf?
0: Du, warum habe ich verloren? Das kann nicht sein. Es geht nicht. So, jetzt war ich aber so dumm oder vielleicht auch nett, ist Auslegungssache. Ich glaube, es ist dumm, weil ich dann vorhin meinte, ey, sag mal, ich habe ja verloren. Jetzt brauchen wir ja eine Bestrafung für mich, oder nicht?
3: Ja, da bin ich auch sehr dankbar dafür, dass du mich daran erinnert hast. Ja, ich hätte mich vielleicht wirklich vergessen. Ich bin halt nicht so ein Teufel wie du, weißt du?
0: Ja, ja.
3: Aber ich würde sagen, wir machen das genauso wie letztes Mal, als wir nämlich für mich eine Bestrafung gesucht haben. Mhm. Du und ich suchen zusammen für Patrick eine Bestrafung. Also schick gerne mal einen per WhatsApp an die 0172 978 3000 oder schau auf Insta in die Story vorbei und schreib mir da gerne in das Antwortenkästchen rein und bitte, bitte, bitte, bitte, haltet euch nicht zurück. Je härter, desto
0: ja,
3: besser.
0: Ja, jetzt
3: da waren
0: langsam.
3: Schon gute Sachen dabei. Da waren du wirst Angst haben, das sag ich dir.
0: Ich habe ja jetzt schon panische Angst. Deswegen an der Stelle möchte ich nur sagen, wie heißt das? Eine Hand wäscht die andere. Mhm. Ne? Guck mal, ich bin gut in Sprichwörtern. Also wenn du nett zu mir bist, bin ich auch nett zu dir. Mit vielleicht einer Planet Pack, die man hier organisieren könnte. Ist keine Bestechung.
3: Doch.
0: Ich bin einfach ein netter Mensch. Bitte mach nichts Krasses.
3: Ciao.

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1: Ich bin schon so nervös. Gleich endlich soweit. Dann wird wieder gedealt. Heute in Marburg, da ist unser Ticket-Dealer Leander. Also hoffentlich. Leander, bist du jetzt schon da?
2: Ja, so gut wie. Ich bin auf jeden Fall komplett außer Atem, weil ich laufe hier gerade die gefühlt 500 Treppen zum Marktplatz in Marburg hoch. Das heißt nicht umsonst Oberstadt. Und ja.
1: Man hört es aber
2: wenn
1: gar nicht.
2: Wenn du mich gleich entdeckst und mich als Erster abklatscht, hast du 45 Sekunden Zeit, dir die geilsten Tickets für die besten Konzerte und Events von Planet zu sichern. So. Ich kann nicht mehr.
1: Deshalb mach noch mal bitte ganz kurz Päuschen, bevor es gleich richtig losgeht. Auf dem Marktplatz in der Oberstadt in Marburg, da ist gleich der Ticketdealer. Und deshalb solltest du jetzt so ganz, ganz schnell wie möglich dahin kommen. In 10 Minuten circa werden die Tickets vertickt.
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0: Es ist endlich soweit.
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0: Oh ja, endlich. Unser Ticket Dealer ist jetzt gerade auf dem Marktplatz in der Oberstadt in Marburg und vertickt da jetzt endlich wieder die Tickets. Leander, du alter Dealer. Was geht gerade bei dir ab? Was ist da los?
2: Also, mittlerweile nicht mehr ich, sondern wir, die Antonia und ich, stehen hier am Marktplatz in Marburg. Und es ist schon eine riesige Menschentraube um uns herum. Und ja, die Antonia war schnell, hat mich als Erste abgeklatscht und ist, glaube ich, schon sehr aufgeregt. Antonia, was macht der Puls?
3: Oh, der ist richtig hoch. Der ist auch immer mehr geworden mit der Zeit.
2: Ich höre es.
0: Ja, man hört es bei ihr, der Puls ist da. Meiner übrigens auch. Ich habe gerade Puls von 180, glaube ich. Deswegen die Frage an euch. Seid ihr denn beide bereit? Seid ihr ready?
2: Wir sind beide bereit. Für den Countdown, Patrick. Schieß los.
0: Okay, komm, dann zählen wir runter. Dann geht's los. In 3, in 2, in 1.
2: 2, 1 und los. So, es geht direkt zu James Arthur und da wird ganz vorsichtig geknotet und das geht schnell. James Arthur ist dabei. Jetzt wird Code überlegt und es geht zu The Weeknd. Deutsche Bank Park Ende Juli, Anfang August. Das ist natürlich ein Mega-Event. 10 Sekunden sind schon durch. Der Knoten sieht ein bisschen. Nee, das doch. Perfekt. Wow, mit was für einem Feingefühl. Das dritte Ticket. Es geht zu Itzy. Okay, das sieht hier nach Können aus. Die Antonia hat gesagt, dass sie heute Morgen schon etwas geknotet hat, ohne dass sie das hier wusste heute. 20 Sekunden noch. 15.
0: Ja.
2: Es ist super. Alter, ich habe so einen Puls. Hier gucken wir uns gefühlt gerade 80 Leute zu. Es ist Wahnsinn.
0: Oh,
2: Itzy hakt. Noch 10 Sekunden. Immer mit der Ruhe. Das sieht gut aus. Sie lässt sich nicht aus der Ruhe bringen. Noch 5 Sekunden.
0: Und
2: 3,
0: es ist
2: 2,
0: vorbei.
2: Es ist vorbei. Es hat leider nicht geklappt. Itzy war sehr stark. Boah, also ich kann kaum reden. Ich bin so aufgeregt. Antonia, wie geht's dir?
3: Oh, ich habe so einen Puls.
2: Okay, sie zittert richtig. Das ist Wahnsinn. Bei den unruhigen Fingern. Aber ey, es ist The Weeknd und James Arthur geworden. Was sagst du dazu?
3: Ich freue mich riesig. Mega, richtig toll. Vielen Dank.
2: Sehr, sehr gerne.
0: Oh, ist das
3: geil. Ich muss
0: erst
3: mal runterkommen.
0: Ja, erst mal durchatmen. Sag Antonia, sie hat das sehr, sehr gut gemacht und hat sich hier die Tickets geklärt. So, jetzt erst mal durchatmen. Und die nächsten Monate und Wochen hat sie dann tatsächlich einiges vor. Du kannst das auch. Freitag ist der Ticketdealer dann wieder unterwegs. Dann ja vielleicht auch schon bei dir. Deshalb sag dann mal, wo er am Freitag hinkommen soll. Das kannst du easy machen in der Planet-App.
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0: Gleich hier Leonie für dich mit Don't Worry. Und bei Insta habe ich gesehen, sie war jetzt in Kroatien im Urlaub und da hat sie so typische Touri-Sachen gemacht. Sightseeing, abendsweise shoppen. Und vor allem hat sie sich da auch was gekauft. Und zwar einen Ball an einer Schnur, machst du so am Handgelenk fest. Dann kannst du ihn wegwerfen und der kommt wieder zurück. Und ich sag's, wie es ist. Ich bin fast 36 und ich möchte das jetzt auch haben. Gucke ich gleich mal bei Amazon.
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6: Ich bin Jan Philipp. 700 neue Jobs in Frankfurt und Offenbach. Siemens baut seine Standorte im Rhein-Main-Gebiet aus und will 300 Millionen Euro investieren. In Offenbach soll sogar ein ganz neues Werk entstehen für die Produktion von elektrischen Schaltanlagen. Die werden unter anderem für KI-Rechenzentren gebraucht, für die es derzeit weltweit eine hohe Nachfrage gibt. Es ist mehr als nur eine Namensänderung. Die Unterstützung für Langzeitarbeitslose heißt ab heute nicht mehr Bürgergeld, sondern Grundsicherung. Für Bezieher gelten deutlich schärfere Regeln. Wer zumutbare Arbeit ablehnt oder wiederholt Termine beim Jobcenter versäumt, dem kann die Unterstützung drastisch gekürzt oder sogar ganz gestrichen werden. Am grundsätzlichen Regelsatz ändert sich aber erstmal nichts. Betrunken und ohne Führerschein. Ein 16-Jähriger hat in Polheim im Kreis Gießen eine teure Spritztour gemacht. Mit einem Mercedes rammte er nachts einen geparkten Wagen und flüchtete dann. Der Schaden liegt laut Polizei bei rund 15.000 Euro. Eine aufmerksame Zeugin fuhr dem Jugendlichen aber hinterher und rief die Polizei. Die stoppte den Teenager mit über 1,6 Promille und übergab ihn an seine Mutter. Hotel Mama. Das genießt in Deutschland mehr als jeder dritte 25-Jährige. Damit ist ihr Anteil verglichen mit den letzten Jahren leicht gestiegen, heißt es vom Statistischen Bundesamt in Wiesbaden. Söhne leben demnach deutlich länger zu Hause als Töchter. Bei ihnen ist es nicht mal jede vierte 25-Jährige. Dein Planet-Wetter heute super entspannt, trotzdem sommerlich und schön. Sonne und Wolken im fröhlichen Mix, meist trocken. Wenn's mal nass von oben runterkommt, dann nur ganz vereinzelt und örtlich. Und die Temperaturen, so wie wir sie lieben, zwischen 24 und 28 Grad in der Spitze.
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0: Gleich 8 Minuten vor 5 und Achtung auf der A67 Darmstadt in Richtung Mönchhof-Dreieck. Zwischen Rüsselsheim-Ost und dem Mönchhof-Dreieck, da laufen Personen auf der Fahrbahn. Deshalb da in beiden Richtungen bitte ganz, ganz vorsichtig fahren. Nochmal Achtung auf der A480 Reiskirchen Richtung Gießen. Zwischen dem Reiskirchener Dreieck und dem Gießener Nordkreuz, da läuft eine Person auf der Fahrbahn. Auch da bitte in beiden Richtungen aufpassen. Die A3 Frankfurt-Würzburg zwischen dem Frankfurter Kreuz und Obertshausen jetzt 12 Kilometer Stau. Die A5 Frankfurt-Kassel zwischen dem Frankfurter Kreuz und dem Nordwestkreuz Frankfurt 6 Kilometer Stop and Go. Nochmal A5 Frankfurt-Kassel zwischen Alsfeld-Ost und dem Rasthof-Rimberg 8 Kilometer Stau. Und die A661 Oberursel-Egelsbach zwischen dem Bad Homburger Kreuz und Frankfurt-Eckenheim 3 Kilometer Stop and Go. Das waren jetzt nur die größten Staus. Alle Infos auch für deine Strecke findest du wie immer in der Planet-App.
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0: Haben wir aktuell nichts. Falls du aber einen gesehen hast, dann sag doch gerne Bescheid. Schickst du rüber per WhatsApp an die 0172 978 3000.
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0: Gleich hörst du hier wieder Newcomer bei Planet. Noch kannst du voten für Martinelli 45 oder für J-Town in der Planet Radio Insta-Story und den Gewinner-Song.

0: Kendrick Lamar und SZA mit All the Stars. Und wer weiß, vielleicht sind die beiden ja auch mal bald Stars.
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0: Ist das nämlich gerade knapp hier bei Newcomer im Insta Voting? Du hast heute die Wahl wieder zwischen J-Town mit Okay.
2: Ja, okay. Ha, ha, ha, got my own way. Ja.
0: Siebenmal schon gewonnen, damit immer eine Woche weiter. Und wie sieht das aus? Willst du langsam mal aufhören?
3: Also einfach so nicht.
0: Also willst du schon weitermachen?
3: Ja, schon. Also solange man das noch reiten lässt, die Welle auf jeden Fall. Also ja. Ich weiß noch nicht, ich frag mich auch, wann meine Leute keinen Bock mehr haben. So. Aber anscheinend machen die halt immer weiter. Nein.
0: Funktioniert ja auch. Kannst du dir jetzt da auch in deine Bio schreiben, so von wegen, dein Song läuft bei Planet, ne?
3: Ich meine, ganz ehrlich, wenn schon, also alles, was bis hierhin schon war, das war auf jeden Fall eine sehr, sehr, sehr krasse Aktion, sehr, sehr geil. Also, ich habe ja jetzt mal 8 Wochen in Folge im Radio gespielt, das mal hinkriegen. Bis hierhin auf jeden Fall schon sehr, sehr, sehr nice.
0: Ja, eben. Ich glaube aber, er hier hat da eventuell was dagegen.
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0: Das ist Newcomer Martinelli 45 aus Mülheim an der Ruhr mit seinem Song Glo Curaçao. Und du hast mir gesagt, das ist dein erster Song, das ist deine erste Veröffentlichung. Sag mal, wie ist denn das so?
3: Für die, die nicht in der Musik tätig sind, die wissen es wahrscheinlich auch nicht, die wussten es auch nicht. Ich mache alles independent alleine. Und es war dementsprechend ein unfassbar langer Weg, um alles vorzubereiten. Also es war viel mehr Aufwand, alles danach zu tun, als den Song selbst aufzunehmen und im Grunde zu schreiben. Dementsprechend war es tatsächlich in dem Moment eine Erleichterung, dass das Ding erstmal raus ist. Und jetzt langsam komme ich so ins Genießen und selbst mal reinhören, ohne ständig auf irgendwelche Details zu achten.
0: Ja, das glaube ich sofort. Vor allem könnte dein erster Song ja auch tatsächlich direkt heute im Radio laufen. Ist schon was, ne?
3: Ja, wäre cool. Also ich muss ehrlich sagen, ich habe mit nichts gerechnet, als ich die Radiostation angeschrieben habe. Weil, kann man sich ja vorstellen, ne? Ich komme aus dem Nichts, so musikalisch keinerlei Kontakte oder ähnliches. Und da ist das jetzt schon. Der Fakt, dass ich alleine in dieser Show irgendwie teilnehmen darf, für mich ein großer Erfolg, eine große Freude.
0: Finde ich richtig schön. So, aber dann gucken wir mal, wer von euch beiden das Ding hier heute für sich entschieden hat. Es war ein sehr, sehr knapper Fight, aber es gibt einen Gewinner. Und zwar mit 56% hat er sich einfach schon wieder hier den Sieg geholt. J-Town, ey, herzlichen Glückwunsch mal wieder. Martinelli für 5, erstmal vielen Dank fürs Mitmachen. Weiterhin ganz viel Erfolg mit deiner Musik. Und J-Town, du weißt ja, was jetzt kommt, oder?
3: Ja.
0: Bin ich gespannt, ob du wieder ein achtfaches Back-to-Back
3: hinbekommst. 100%.
0: Okay, komm, ich zähl wieder mit. Ich bin da.
3: Okay, ey. Leute, ihr wisst Bescheid. Wir probieren es weiter. Wir sind bei Back to Back to Back to Back to Back to Back to Back to Back. 8-mal im Radio oder was? Crazy. Okay, jetzt kommt wieder bei Planet Radio. Let's go.
2: Ja,

Ausblick hier an diesem Mittwoch. Und geht's dir auch so aktuell? Ich gucke gerade lieber irgendwie Filme oder so Miniserien, also die abgeschlossen sind, weil ich weiß, okay, da muss ich jetzt nicht so viel Zeit investieren wie eine Serie mit, weiß ich nicht, 8, 9 Staffeln oder sowas. Falls es dir ähnlich geht, habe ich eine geile Serie für dich. Und im Kino läuft auch noch einer der heftigsten Horrorfilme des Jahres. Hörst du alles gleich hier bei Screentime.

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1: Und Sibylle friert.
2: Fenster zu, bitte.
1: Sibylle, halt's Maul.
3: Ja, also wirklich, ey. Bester Tipp bei der Hitze. Zu Hause einsperren, Rollos runter, viel Getränke kalt stellen und Netflix an. Und zwar das hier.
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3: 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Unfassbar spannend.
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5: Da ist was, das ich dir zeigen muss. Ich glaube, Matthew lebt noch.
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6: Er ist seit einer knappen Stunde auf der Flucht.
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10: Ich wünsche mir, dass Nikki Freeman mich mehr liebt als alles andere.
11: Bear, ich liebe dich so, so, so, so, so sehr.
3: Weil sich Bear nicht traut, seinem Crush zu sagen, dass er sie liebt, wünscht er sich das, hat sich das, glaube ich, aber ein bisschen anders vorgestellt.
12: Hast du sie verhext oder sowas?
3: Angeblich der gruseligste Film des Jahres.
13: Ja, wieso liebst du mich nicht?
14: Ich liebe dich.
3: Und nach dem Trailer glaube ich das sofort. Obsession, du sollst mich lieben, läuft jetzt neu im Kino.
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0: Das ist so ein heftiger Clickbait, was da gerade bei Harry Styles passiert. Überall steht sowas wie: Harry Styles fällt auf der Bühne um, die Fans sind besorgt. Oder hier: Harry Styles bricht bei Konzert plötzlich zusammen. Spoiler, viel harmloser als angekündigt, weil ich hab's natürlich angeklickt. Der macht das wohl immer bei Konzerten, dass er so wie so ein Ball Wasser nach oben prustet, so pff, über sich drüber. Dabei hat er sich jetzt verschluckt und hat sich danach auf die Bühne gelegt, so auf die Brust gefasst, so von denen, oh, ich ersticke. Zack, zwei Sekunden später ist er wieder über die Bühne gesprintet, als wäre nichts gewesen. So quasi wie Fußballer bei der WM. Klassische Schwalbe. Naja, also, Harry Styles geht's gut und ihm hörst du ja gleich mit American Girls nach News.
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6: Ich bin Jan Philipp. Großrazzia beim DFB in Frankfurt und in mehreren deutschen Rathäusern. Es geht um den Verdacht der Bestechung rund um die Fußball-Europameisterschaft 2024 in Deutschland, so die Ermittler. Mitarbeiter der Gastgeberstädte sollen illegal teure Tickets und Hoteleinladungen angenommen haben. Auch im Frankfurter Rathaus gab es demnach Durchsuchungen. Abi macht frei oder NSD-Abi verbrennt den Duden. Diese antisemitischen Ideen für einen Abispruch der Liebig-Schule in Gießen hatten bundesweit Schlagzeilen gemacht. Jetzt sind die Ermittlungen gegen 5 Schüler eingestellt worden, bestätigt uns die Staatsanwaltschaft. Sie müssen sich jetzt im Unterricht noch einmal gezielt mit den Gräueltaten des Nationalsozialismus befassen, darüber einen Aufsatz schreiben und Sozialstunden leisten. Ein jahrelanger Nachbarschaftsstreit um eine riesige Bambushecke in Frankfurt ist offiziell beendet. Das Oberlandesgericht hat entschieden, dass die 6 bis 7 Meter hohen Pflanzen bleiben dürfen. Der Nachbar hatte geklagt und gesagt, die Hecke habe eine erdrückende Wirkung. Weil die Hecke aber den gesetzlichen Abstand von mindestens 75 Zentimetern zum Nachbargrundstück einhält, haben die Richter die Klage abgewiesen. Der Tech-Riese Google muss eine Rekordsumme an Schadenersatz zahlen. Fast 1,3 Milliarden Euro gehen an das schwedische Preisvergleichsportal PriceRunner. Google hat laut Gericht über Jahre hinweg illegal getrickst, um die eigene Vergleichsseite im Netz zu bevorzugen.
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6: Dein Planet-Wetter heute mal mit wirklich so einem perfekten Sommertag. Nicht zu kalt, nicht zu warm, Sonne, ein paar harmlose Wolken. Wenn es mal kurz schauert, dann nur ganz vereinzelt und örtlich. Also alles tipptopp. Das also gerne nach Feierabend auch noch ein bisschen genießen. Beim Feierabendbierchen oder dem Aperol. Morgen geht's ähnlich weiter. Erst schön und sonnig, später dann regnerischer, wieder ein Ticken wärmer, bis 30 Grad.
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0: Um 6:07 und die A3 für dich Frankfurt-Würzburg. Zwischen dem Frankfurter Kreuz und dem Offenbacher Kreuz gerade 12 Kilometer Stop and Go. Dann die A5 Frankfurt-Kassel zwischen dem Frankfurter Kreuz und zwischen dem Frankfurter Kreuz und dem Nordwestkreuz Frankfurt. Nicht so schnell. 6 Kilometer Stop and Go. A49 Gießen-Kassel zwischen Kassel-Waldau und dem Kreuz Kassel-Mitte 3 Kilometer Stop and Go. Und die A66 Frankfurt-Wiesbaden zwischen Wiesbaden-Mainzer Straße und dem Schiersteiner Kreuz 3 Kilometer Stau. Das waren jetzt die größten Staus. Alle Infos auch für deine Strecke checkst du wie immer in der Planet-App.
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0: Habe ich einen für dich, und zwar steht der zwischen Köppern und Rotheim. Direkt hinter der Unterführung wirst du geblitzt. Da darfst du 50 fahren. Das hat uns Enzo über WhatsApp gemeldet. Danke dafür die Nachricht.

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0: Daniela.
1: Diese WM sorgt richtig dafür, dass die Herzen höher schlagen und dass geswiped wird wie die Sau. Tinder meldet nämlich einen deutlichen Anstieg der Nutzung während der WM 2026. Gerade in den Städten, in denen dann halt die Fußballspiele ausgetragen werden. In Mexiko zum Beispiel in einer Stadt mehr als 80% mehr als im Vorjahr. Also das wäre mega, wenn es dann 2027 ein WM-Baby gäbe.
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